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5: Gleich 14:45.
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1: Drei vor halb drei.

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2: 8 Minuten vor 3.

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3: Gleich 5:30 Uhr.

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1: Gleich 3:45.

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1: 9 Minuten vor 4.

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5: 6 nach 4.

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2: Gleich 16:45.

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1: 220.000 wollten eins haben. Knapp 41.000 bekommen in diesem Jahr eins. Ein Discover EU-Ticket. Fast 7.000 Tickets der Bewerbungsrunde gehen nach Deutschland. Die erfolgreichen Bewerberinnen und Bewerber werden zwischen Juli dieses Jahres und September kommenden Jahres allein oder in einer Gruppe von bis zu 5 Personen hauptsächlich mit der Bahn durch Europa reisen. Discover EU soll es jungen Europäerinnen und Europäern ermöglichen, Land, Leute und die Kultur Europas kennenzulernen. Über das EU-Programm Discover EU gibt es seit 2018 Reisetickets. Bevor es damals losging, hatten die beiden Berliner Vincent Emanuel Herr und Martin Speer 2015 die Idee, erinnert sich Martin Speer.
2: Wir waren auf einer mehrwöchigen Interrail-Reise und haben auf dieser Reise eigentlich erst gemerkt, was es bedeutet, ein Europäer zu sein. Wir haben gesehen, welche Vielfalt, welche Schönheit, welche Herausforderungen, aber auch welche Chancen in diesem Kontinent stecken. Und auf unserer Reisestation in Wien ist die Idee beim Abendessen entstanden.
1: 2016 haben die beiden in einem offenen Brief an die EU-Kommission gefordert, dass jeder EU-Bürger und jede EU-Bürgerin zum 18. Geburtstag ein Interrail-Ticket geschenkt bekommen sollte. Seit das Programm 2018 von der EU aufgelegt wurde, haben sich laut EU-Kommission über 2 Millionen junge Menschen um die Discover EU-Tickets beworben.

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2: 9 Minuten vor 6.

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2: Mit Michael Miem. In der Demokratischen Republik Kongo hat sich die Ebola-Epidemie weiter verschärft. Nach Angaben der Behörden sind inzwischen mehr als 100 Menschen an der Krankheit gestorben. Rund 550 Infektionen wurden bislang bestätigt. Mehr als 300 Betroffene befinden sich in Krankenhäusern oder in Isolation. Gleichzeitig melden die Gesundheitsbehörden erste Fortschritte. Knapp 20 Erkrankte befinden sich demnach auf dem Wege der Besserung. Die Lage bleibt jedoch angespannt, während die Behörden die Ausbreitung des Virus weiter bekämpfen. Der von der Bundesregierung eingeführte Tankrabatt wird nach Berechnungen des IFO-Instituts größtenteils an die Autofahrer weitergegeben. Allerdings verbleibt ein Teil der staatlichen Entlastung bei den Mineralölkonzernen. Für die Maßnahme stellt der Bund rund 1,6 Milliarden Euro bereit. Die Steuersenkung auf Kraftstoffe wurde eingeführt, um die Folgen der stark gestiegenen Spritpreise abzufedern. Der Tankrabatt gilt seit Anfang Mai und ist zunächst bis Ende Juni befristet. Die Verbraucher hätten gerne längerfristige Entlastungen.
3: Schön wäre, ne? Dann kann man besser sinnvoll durch die Gegend fahren. Ne?
4: Es ist schlimm mit den Spritpreisen, es ist mega schlimm. Das Auto am besten stehen lassen. Die Preise müssen runter, Mensch. Alles geht hoch, aber der Lohn bleibt gleich.
5: Weniger fahren, mehr mit dem Rad fahren. Wir können da sowieso nichts dran ändern.
6: Kümmert mich nicht, ich fahre Elektro.
7: Also wir benutzen Elektrofahrzeug, zwar beruflich bin ich immer mit dem Diesel unterwegs. Also die Hilfe bzw. die 17 Cent, die sich da jetzt gespart haben, das ist ja lächerlich.
8: Wenn ich das jetzt hochrechne und ich tanke den Wagen voll, wie vorgestern 45 Liter, dann reden wir hier von 6 Euro. Also.
9: Ja, sollen sie verlängern, damit das nicht noch teurer wird.
2: Viele Eltern in Deutschland sehen künstliche Intelligenz offenbar als hilfreichen Vermittler sozialer Werte. Das geht aus Untersuchungen einer Krankenkasse hervor. Rund 40% der befragten Mütter und Väter sind demnach der Ansicht, dass Kinder Mitgefühl, Respekt oder Fairness in vielen Fällen besser durch eine KI lernen können als durch Eltern oder Freunde. Unter Befragten ohne minderjährige Kinder teilten nur etwa ein Viertel diese Einschätzung. Für die Untersuchung wurden bundesweit rund 3.500 Erwachsene befragt. Soweit der Blick auf die aktuellen Meldungen aus der Nachrichtenredaktion.

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1: 220.000 wollten eins haben. Knapp 41.000 bekommen in diesem Jahr eins. Ein Discover EU-Ticket. Fast 7.000 Tickets der Bewerbungsrunde gehen nach Deutschland. Die erfolgreichen Bewerberinnen und Bewerber werden zwischen Juli dieses Jahres und September kommenden Jahres allein oder in einer Gruppe von bis zu 5 Personen hauptsächlich mit der Bahn durch Europa reisen. Discover EU soll es jungen Europäerinnen und Europäern ermöglichen, Land, Leute und die Kultur Europas kennenzulernen. Über das EU-Programm Discover EU gibt es seit 2018 Reisetickets. Bevor es damals losging, hatten die beiden Berliner Vincent Emanuel Herr und Martin Speer 2015 die Idee, erinnert sich Martin Speer.
2: Wir waren auf einer mehrwöchigen Interrail-Reise und haben auf dieser Reise eigentlich erst gemerkt, was es bedeutet, ein Europäer zu sein. Wir haben gesehen, welche Vielfalt, welche Schönheit, welche Herausforderungen, aber auch welche Chancen in diesem Kontinent stecken. Und auf unserer Reisestation in Wien ist die Idee beim Abendessen entstanden.
1: 2016 haben die beiden in einem offenen Brief an die EU-Kommission gefordert, dass jeder EU-Bürger und jede EU-Bürgerin zum 18. Geburtstag ein Interrail-Ticket geschenkt bekommen sollte. Seit das Programm 2018 von der EU aufgelegt wurde, haben sich laut EU-Kommission über 2 Millionen junge Menschen um die Discover EU-Tickets beworben.

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2: Mit Michael Miem. In der Demokratischen Republik Kongo hat sich die Ebola-Epidemie weiter verschärft. Nach Angaben der Behörden sind inzwischen mehr als 100 Menschen an der Krankheit gestorben. Rund 550 Infektionen wurden bislang bestätigt. Mehr als 300 Betroffene befinden sich in Krankenhäusern oder in Isolation. Gleichzeitig melden die Gesundheitsbehörden erste Fortschritte. Knapp 20 Erkrankte befinden sich demnach auf dem Wege der Besserung. Die Lage bleibt jedoch angespannt, während die Behörden die Ausbreitung des Virus weiter bekämpfen. Der von der Bundesregierung eingeführte Tankrabatt wird nach Berechnungen des IFO-Instituts größtenteils an die Autofahrer weitergegeben. Allerdings verbleibt ein Teil der staatlichen Entlastung bei den Mineralölkonzernen. Für die Maßnahme stellt der Bund rund 1,6 Milliarden Euro bereit. Die Steuersenkung auf Kraftstoffe wurde eingeführt, um die Folgen der stark gestiegenen Spritpreise abzufedern. Der Tankrabatt gilt seit Anfang Mai und ist zunächst bis Ende Juni befristet. Die Verbraucher hätten gerne längerfristige Entlastungen.
3: Schön wäre, ne? Dann kann man besser sinnvoll durch die Gegend fahren. Ne?
4: Es ist schlimm mit den Spritpreisen, es ist mega schlimm. Das Auto am besten stehen lassen. Die Preise müssen runter, Mensch. Alles geht hoch, aber der Lohn bleibt gleich.
5: Weniger fahren, mehr mit dem Rad fahren. Wir können da sowieso nichts dran ändern.
6: Kümmert mich nicht, ich fahre Elektro.
7: Also wir benutzen Elektrofahrzeug, zwar beruflich bin ich immer mit dem Diesel unterwegs. Also die Hilfe bzw. die 17 Cent, die sich da jetzt gespart haben, das ist ja lächerlich.
8: Wenn ich das jetzt hochrechne und ich tanke den Wagen voll, wie vorgestern 45 Liter, dann reden wir hier von 6 Euro. Also.
9: Ja, sollen sie verlängern, damit das nicht noch teurer wird.
2: Viele Eltern in Deutschland sehen künstliche Intelligenz offenbar als hilfreichen Vermittler sozialer Werte. Das geht aus Untersuchungen einer Krankenkasse hervor. Rund 40% der befragten Mütter und Väter sind demnach der Ansicht, dass Kinder Mitgefühl, Respekt oder Fairness in vielen Fällen besser durch eine KI lernen können als durch Eltern oder Freunde. Unter Befragten ohne minderjährige Kinder teilten nur etwa ein Viertel diese Einschätzung. Für die Untersuchung wurden bundesweit rund 3.500 Erwachsene befragt. Soweit der Blick auf die aktuellen Meldungen aus der Nachrichtenredaktion.
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5: Mit Michael Miem. In der Demokratischen Republik Kongo hat sich die Ebola-Epidemie weiter verschärft. Nach Angaben der Behörden sind inzwischen mehr als 100 Menschen an der Krankheit gestorben. Rund 550 Infektionen wurden bislang bestätigt. Mehr als 300 Betroffene befinden sich in Krankenhäusern oder in Isolation. Gleichzeitig melden die Gesundheitsbehörden erste Fortschritte. Knapp 20 Erkrankte befinden sich demnach auf dem Wege der Besserung. Die Lage bleibt jedoch angespannt, während die Behörden die Ausbreitung des Virus weiter bekämpfen. Der von der Bundesregierung eingeführte Tankrabatt wird nach Berechnungen des IFO-Instituts größtenteils an die Autofahrer weitergegeben. Allerdings verbleibt ein Teil der staatlichen Entlastung bei den Mineralölkonzernen. Für die Maßnahme stellt der Bund rund 1,6 Milliarden Euro bereit. Die Steuersenkung auf Kraftstoffe wurde eingeführt, um die Folgen der stark gestiegenen Spritpreise abzufedern. Der Tankrabatt gilt seit Anfang Mai und ist zunächst bis Ende Juni befristet. Die Verbraucher hätten gerne längerfristige Entlastungen.
6: Schön wäre, ne? Dann kann man besser sinnvoll durch die Gegend fahren. Ne?
7: Es ist schlimm mit den Spritpreisen, es ist mega schlimm. Das Auto am besten stehen lassen. Die Preise müssen runter, Mensch. Alles geht hoch, aber der Lohn bleibt gleich.
8: Weniger fahren, mehr mit dem Rad fahren. Wir können da sowieso nichts dran ändern.
9: Kümmert mich nicht, ich fahre Elektro.
10: Also wir benutzen Elektrofahrzeug, zwar beruflich bin ich immer mit dem Diesel unterwegs. Also die Hilfe bzw. die 17 Cent, die sich da jetzt gespart haben, das ist ja lächerlich.
11: Wenn ich das jetzt hochrechne und ich tanke den Wagen voll, wie vorgestern 45 Liter, dann reden wir hier von 6 Euro. Also.
12: Ja, sollen sie verlängern, damit das nicht noch teurer wird.
5: Viele Eltern in Deutschland sehen künstliche Intelligenz offenbar als hilfreichen Vermittler sozialer Werte. Das geht aus Untersuchungen einer Krankenkasse hervor. Rund 40% der befragten Mütter und Väter sind demnach der Ansicht, dass Kinder Mitgefühl, Respekt oder Fairness in vielen Fällen besser durch eine KI lernen können als durch Eltern oder Freunde. Unter Befragten ohne minderjährige Kinder teilten nur etwa ein Viertel diese Einschätzung. Für die Untersuchung wurden bundesweit rund 3.500 Erwachsene befragt. Soweit der Blick auf die aktuellen Meldungen aus der Nachrichtenredaktion.
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Good morning live, buenos dias, Gran Canaria, einen wunderschönen guten Morgen. Wir haben Mittwoch, den 10. Juni 2026, 9.02 Minuten, 38 Sekunden. Ich muss mich selber loben, ich bin super pünktlich. Und ihr hört das Radiofrühstück auf Mix Radio Gran Canaria. Im Studio für euch die Bärbel, heute allein gelassen, weil der liebe Ralf sich ja wieder auf einer Weltreise befindet, wie wir das erkennen. Und hat mich allein gelassen, aber dennoch, ich werde mein Bestes geben, euch durch den Morgen begleiten zu dürfen. Und ich sage natürlich ganz liebe Grüße an Ralf und seine entzückende Frau und habt einen wunderschönen Urlaub, genießt es. Und wir werden ja schon in 2 Wochen sind wir ja schon wieder vereint. So, hier geht's natürlich weiter. Ihr könnt Mixradio hören auf den Wellen 104,8 und 101,1. 101,1 ist hier im Bereich von San Bartolomé de Tirajana und 104,8 ist ab Agenigin bis runter nach Mogán. Und natürlich unsere sozialen Netzwerke sind Instagram-Account mixradio-fm und auf Facebook heißen wir Mixradio Gran Canaria New Generation. Und wir haben natürlich auch eine Webseite, ja, man mag es nicht glauben, und zwar mixradio.eu. Da könnt ihr alles finden, was rund um Mixradio, was es so gibt und natürlich auch unsere Lokalnachrichten. So, dann würde ich sagen, ich gucke mal mit mir allein durchs Fenster. Und was soll ich sagen, schöner blauer Himmel, ein paar Wölkchen sind da, es ist windstill, mein Berg sehe ich auch und was mir heute Morgen aufgefallen ist, es ist schon weniger los auf den Straßen. Normalerweise kommt ja morgen der große Showdown, wo ja alles gesperrt ist, habe ich übrigens eben gepostet auf Facebook und Instagram, könnt ihr alles genau nachlesen, wann welche Straßen gesperrt sind. Und aber es kommt mir schon vor, dass heute etwas weniger los ist auf den Straßen. Keine Ahnung, vielleicht bilde ich mir es ein. Auch hier auf dem Parkplatz von Edificio Mercurio relativ wenig los. Aber ich werde es natürlich für euch beobachten. Und ich würde sagen, wir machen ein bisschen Musik. Und ich dachte mir, vielleicht gibt es den ein oder andere, der noch nicht wach sein sollte. Der wird jetzt wach. Rain Champ Black Betty.

Wer jetzt noch nicht wach ist, der ist jetzt wach. Und wir starten gleich mit dem Wetter, würde ich mal sagen. Wir fangen an mit der Flut. Also die Ebbe war heute schon, falls es jemand interessieren sollte, heute Nacht um 3.27 Uhr. Und die nächste Flut, hier haben wir knapp eine Stunde, weniger als eine Stunde, und zwar um 9.51 Uhr. Und die nächste Ebbe, also da wird die Autobahn wieder frei, die Strandautobahn, erwarten wir um 15.50 Uhr. Dann die nächste Flut wird kommen um 22.04 Uhr und die ist relativ hoch, 1,78. So, dann haben wir den Sonnenaufgang, oh, der war um 7.06 Uhr, aber ich kann euch sagen, er war normal, also er war nicht mystisch. Dann der Sonnenuntergang wird erwartet um 20.58 Uhr, der Mondaufgang war heute Morgen um 3.06 Uhr und der liebe Mond wird untergehen um 16.06 Uhr. So, dann in Maspalomas, ja, erwarten wir heute von Tagesbeginn bis zum Nachmittag lockere Bewölkung bei Temperaturen von 20 bis 25 Grad. Abends ist es in Maspalomas wolkenlos bei Werten von 22 bis 24 Grad. Und nachts ist es wolkenlos bei Tiefstemperaturen von 20 Grad. Böen können Geschwindigkeiten zwischen 15 und 28 km/h erreichen. Das ist so ein leichter Flow. Und die Meerestemperatur liegt so bei, naja, 20, 21 Grad. Angenehm. Angenehm zu schwimmen. Man kann es wirklich nur empfehlen. So, dann würde ich sagen, wir schauen rund um die Insel, wie da die Temperaturen im Moment sind. Und zwar in Maspalomas haben wir 20 Grad, in Las Palmas 18, Agaete momentan 19 Grad, Arauca 17 Grad, Atenada 17 Grad, Teror 16 Grad, Tejeda 17 Grad und Mogán schließt sich uns wie immer an. So, und jetzt kommen natürlich noch meine Luftqualitäten und alles dazu. Die Luftqualität, was soll ich euch erzählen? Langweilig, akzeptabel. Das heißt, sie ist so ähnlich wie gestern zu dieser Zeit und vorgestern und vorvorgestern. Dann UV-Index. Momentan ist der sehr niedrig. Der liegt bei 1, aber er wird heute wieder extrem hochgehen, und zwar auf 11 um die Mittagszeit, so bis ja, 1:30, 2:00. Also da auf jeden Fall die Sonne meiden. Aber da werden nachher noch Pascal und Melvin drüber berichten, weil der ist momentan wirklich extrem hoch. Dann Niederschlag. Ich wollte mich nicht mehr aus dem Fenster lehnen, aber ich lehne mich heute aus dem Fenster, wird heute nicht erwartet. Und die Sichtweite, 26 Kilometer, da sind wir auch mit einverstanden, ist relativ klare Sicht. Dann der Beleuchtungsgrad des Mondes, der liegt bei 30% und der nächste Vollmond, man glaubt es kaum, schon wieder in 20 Tagen. Luftfeuchtigkeit 73%, ja, Autos waren heute relativ nass und wie man das ganz genau wissen möchte, der Taupunkt liegt bei derzeit 16 Grad. So, dann haben wir das erledigt. Da ich das ja heute allein machen muss, muss ich mich da erst durchwursteln. Aber jetzt wurstle ich mich nach Madrid. Und zwar Sonne pur in Madrid bei 31 Grad. In Barcelona haben wir leichte Bewölkung bei 24 Grad. Bilbao Bewölkung 20 Grad. In A Coruña, da haben wir Sonne pur bei 20 Grad. Dann schauen wir in Salamanca vorbei. Und in Salamanca haben wir 27 Grad. Und jetzt wird es heiß in Badajoz. 37 Grad Sonne. In Ciudad Real 33 Grad Sonne, Sevilla 36 Grad Sonne, Malaga ist ein bisschen besser, da ist es bewölkt bei 26 Grad, Almeria haben wir leichte Bewölkung 28 Grad, Murcia Bewölkung 29 Grad, in Valencia haben wir stark Bewölkung bei 25 Grad und in Palma de Mallorca Sonne pur bei angenehmen 27 Grad. Dann geht's nach Las Palmas und da ist es heute stark bewölkt, der ganze Tag bei 23 Grad. Jetzt geht's auf die Zugspitze. Und das heißt wieder Konzentration, was ich da heute alles sehe. Also, auf der Zugspitze haben wir minus 3 Grad und Schnee. Dann geht's los. Zürich Regen 13 Grad, Freiburg Regen 16 Grad, Stuttgart Regen 16 Grad. Auch in Karlsruhe regnet es bei 17 Grad. In Frankfurt Regen 17 Grad, Köln Gewitter 18 Grad, in Kassel Regen 18 Grad, in Hannover Gewitter bei 18 Grad,
In Hamburg Gewitter bei 18 Grad, in Kiel Gewitter bei 18 Grad. Dann haben wir in Rostock Gewitter bei 19 Grad. In Berlin haben wir heute keinen Regen, nein, das ist nur stark bewölkt bei 21 Grad. Auch in Magdeburg teilweise bewölkt 20 Grad, Leipzig Regen 19 Grad, in Dresden haben wir Regen 18 Grad. Und jetzt, ich möchte ja nicht sagen, von wegen, wenn Engel reißen, München Starkregen bei 12 Grad, aber er wird mir sicher irgendwas schreiben, wie das Wetter wirklich ist, aber...

nach der Werbung und dann Meldungen sieht es heute ja mau aus dem einfachen Grund, ich habe nur Papstmeldungen, wirklich nur Papstmeldungen, aber wir werden durchkommen und außerdem freue ich mich um 9:30 auf meinen Freund Arno Richards und da werden wir nochmal 20 Minuten, eine halbe Stunde über Music Meteorism reden, das ja heute in der Scala beginnt. Aber erstmal jetzt Musik, John Legend, You Deserve It All. Viel Spaß.

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Ja, Good Boys, Bongo, Cha-Cha-Cha. So, eine Meldung habe ich gefunden, können wir uns gleich schon mal aufschreiben, und zwar San Juan und der Stadtgeburtstag von Las Palmas und der jetzt Danina de Vera. Und zwar Bürgermeisterin Carolina Darias hat das Programm zur Nacht von San Juan und zu den Gründungsfestlichkeiten von Las Palmas de Gran Canaria vorgestellt. Ja, der Kulturstadtrat José Inignes ehrt dabei Danina de Vera, die Schöpferin des Maspalomas Costa Canarias Soul Festival, die im März verstarb. Die, wo wirklich Soul-Fans sind, sie kennen das mit Sicherheit, also Wahnsinnsfestival, was da in Maspalomas auch aufgeführt wird. Und die feiern von 12. bis 26. Juni erinnern an das 548. Jubiläum der Stadt. Also geplant sind Konzerte auf der Plaza de Santa Ana mit des wunderbaren Cristina Ramos, mit Olga Zerpa und Misty Sai, sowie ein Tributabend für Devora am 17. Juni. Und außerdem stehen natürlich Poesie, Fotopreise, Kinderangebote in Doramas Park und ein Schachturnier auf dem Programm. Also vielleicht das schon mal vormerken zwischen 12. bis 26. Ich gehe da schon noch mal näher drauf ein, wann was ist und wann genau natürlich die Nacht von San Juan ist mit dem Feuer von San Juan. So, wir machen wieder ein bisschen Musik, und zwar immer noch Platz Nummer 1, Angel Above Me, Run, Run, River. Und dann hoffe ich mal, dass der liebe Arno den Weg zu mir ins Studio findet. Schauen wir mal.

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1: Ja, und wie versprochen, ich habe ihn wirklich da. Ich habe vielleicht zum Hinterkopf gehabt, der Mann kann ja eigentlich gar keine Zeit haben. Aber wie ich Ahnung kenne, er natürlich super pünktlich, 9.30 Uhr die Uhr danach gestellt. Und der Mann, ich könnte nicht so ruhig sein wie du, aber der Mann ist sowas, gib mir deine Ruhe. 50% du, boah, ich wär's wahnsinnig. Arno, vielen, vielen Dank, dass du für uns und unsere Hörer Zeit hast.
2: Danke für die Einladung, Bärbel.
1: Und wir starten gleich, ich weiß, du bist auf dem Sprung, aber eine kleine Änderung haben wir.
2: Genau.
1: Aber das ist natürlich bei so vielen
2: Wir hatten bisher Glück gehabt.
1: Also. Da war ja noch nie irgendwas.
2: Genau. Aber jetzt fangen wir mit den Deutschen an, da fällt der erste Deutsche raus. Oli B. ist dann weg, ne? Ja. Also von daher, der ist leider krank geworden gestern auf dem Schiff, die hatten wohl eine 90er-Jahre-Party. Und er fühlte sich schon nicht gut, als er aufs Schiff ging und gestern Abend ist er dann runter oder heute Morgen sind sie runter in Brüssel. Und er hat gesagt, es geht nicht, ne? Also von daher. Oli B. ist raus und dafür kommt jetzt Captain Jack. Ist auch nicht schlecht.
1: Ich mag ihn sehr, weil der Junge, der bringt Power auf die Bühne. Also das kann ich schon mal sagen.
2: Genau. Also von daher denke ich, ist eine gute Entscheidung gewesen, Captain Jack reinzuziehen. Ich habe gedacht, wir hätten gar keinen mehr als...
1: Wie hast du denn so schnell bekommen, wenn ich fragen darf? Ja. So internen Bizarren brauchen wir auch mal.
2: Ich muss sagen, wir arbeiten ja in Deutschland auch mit den 80er-Jahre-Partys von Schau ins Land Reisen mit der Krampe-Agentur zusammen.
1: Ja.
2: Ich glaube, es ist Oliver Krampe heißt der. Und die sind so professionelle, die schießen direkt einen hinterher, ne? Die haben direkt die Lösung parat, ne? Also von daher.
1: Und der hat auch Flug und alles bekommen.
2: Da sind wir jetzt gerade dabei.
1: Was, das ist ja auch nicht so einfach.
2: Ja, aber es gibt die Flüge. Also ich habe sie gesehen, ich habe sie weitergeschickt.
1: Ja, also wenn so einer hat, dann bist du es, logischerweise, also, ja. Aber ansonsten ist es schwierig geworden.
2: Ja, sonst wäre es schwierig, aber wir sind im Juni. Also von daher, es gab noch ein paar freie Plätzchen von Belgien aus, weil die müssen ja von Brüssel fliegen, ne?
1: Ah.
2: Weil die gehen jetzt vom Schiff und gehen direkt in den Flughafen rein, ne? Also, die haben da keine Zeit mit dem gleichen Koffer, die haben auch kein neues Gepäck, kein Auswechseln, direkt runter und wieder rauf.
1: Gar nichts, sagt die Bohne und rauf. Ja, da müssen die durch, du, das sind die auch gewohnt.
2: Da müssen sie durch.
1: Aber ich muss sagen, guter Ersatz, der bringt wirklich Power
2: denk
1: auf
2: ich mir
1: die
2: auch.
1: Bühne.
2: Kann keiner meckern.
1: Und das zum Captain Jack hören wir natürlich auch gleich an, aber heute ist ja praktisch, es fängt ja heute eigentlich an. Nicht im Jumbo Center, da bin ich vorher auch ins Staunen gekommen, sondern Music mit Tourism und zwar in der Scala, Sala Scala. Und vor dem offiziellen Festivalbeginn präsentiert Music mit Tourism und die Sala Scala ein einzigartiges Erlebnis.
2: Genau.
1: Kannst du noch besser sagen als
2: so
1: ich.
2: Ist es.
1: Und zwar Nomade by MMT.
2: Fest, genau.
1: Ja.
2: Das heißt, während dem Essen, die Nomad, also Sala Scala ist ja die Nomad-Show mit Abendessen. Und während dem Abendessen ist normalerweise nur Ambient, wie heißt das, also leise Musik, ne?
1: Ja, so
2: also
1: Underground-Musik.
2: Genau, und während den drei Gängen singen schon unsere 11 Kandidaten, die am Samstag um den Titel kämpfen.
1: Also da werden schon musikalische Schicksale werden
2: genau.
1: heute
2: genau. Und da
1: gefällt.
2: Kommt aber heute der Hammer dann dazu, das wissen die aber nicht. Die Leute, die heute in Sala Scala sind, wir haben ungefähr 200 da drin, also im Moment sind es 200.
1: Also kann man aber jederzeit noch
2: man
1: buchen.
2: Man kann noch buchen.
1: Einfach auf MMT gehen.
2: Genau, mmtfest.com und bei Eintrittskarten, da sind die für 69 €, 30% Preisnachlass zum offiziellen Preis. Oder man kann auch direkt auf die Seite von Sala Scala gehen mit dem Code MMT.
1: Ja.
2: Und da hat man die 30% auch. Was die Leute nicht wissen, die heute Abend da sind, die dürfen schon wählen, ihren Favoriten wählen. Und das geht dann am Samstag auch mit in die Entscheidung mit rein. Es wird mit reingearbeitet.
1: Das Publikum darf mitwählen, oder?
2: Heute, ja. Genau. Dürfen sowieso mitwählen, die können auch mitwählen über Instagram. Die können also über die Likes, die werden gezählt. Und wer die meisten Likes hat, der bekommt die drei Punkte. Wir haben ein Drei-Punkte-System, 3-2-1, ja. Der beste 3-2-1. Also wer die meisten Punkte hat, bekommt 3. Heute Abend auch, wer die meisten Punkte hat, bekommt 3. Es gibt also nur 3, 2 und 1 Punkt zu vergeben. So, und dann, das wird mit reingearbeitet in die Entscheidung.
1: Ich finde es immer toll, wenn Publikum mitentscheiden darf.
2: Ja gut, aber du weißt ja, unsere Peculiarität ist ja eigentlich, dass wir auch schon eine Jury, einen Residenten und einen Touristen drin sitzen.
1: Ist halt auch haben, drin, ne? Ja,
2: genau.
1: Stimmt, ja.
2: Also das haben wir immer sorgfältig, von vornherein, weil nicht jeder Musikprofessionelle, man weiß ja heute gar nicht mehr, ich merke es ja selber, ne? Wir machen ja für den Gewinner, machen wir ein Lied, produzieren wir erstmal ein Lied, um das überhaupt mal reinzuschieben, so ins Gehör der Zuhörer, ne? Das ist der Hammer. Also im ersten Jahr haben wir es geschafft mit dem Adonai, Tu Foto. Da war nicht der Gewinner, sondern der war der Zweite.
1: Der war der Zweite, ja.
2: Genau, und der hat das Lied genommen von dem Gewinner. Und bei dem haben wir es geschafft, über 2,5 Millionen Plays allein in Spotify zu kommen. Ne? Was klein ist, logischerweise.
1: Na du, also so klein ist es jetzt auch wieder nicht.
2: Nur, wenn ich jetzt sehe, vom Vorjahr 1.000, dann 5.000, das ist schon, also da die Promo ist es halt. Ne? Also von daher, gut. Aber wie viel Geld soll man reinstecken?
1: Das ist es.
2: Eben.
1: Und was natürlich auch noch sehr schlecht ist für die Künstler, finde ich, die KI.
2: Ja, sie kann gut sein und schlecht sein. Aber der Künstler muss auch mitarbeiten. Wenn der Künstler nicht mitarbeitet, wie es vor 2 Jahren passiert ist.
1: Ich finde es schade für die Künstler. Ich mag das nicht, diese KI-Musik. Es ist ja alles voll momentan damit.
2: Ich
1: bin auch am Anfang überall reingefallen, weil es ja nicht immer identifiziert ist mit KI. Ja. Also ich finde, Musik ist Musik mit Künstler, mit Blut, da gehört alles dazu und
2: vor
1: mit Ausdruck.
2: Dingen, genau.
1: Emotion.
2: Emotionen, genau.
1: Jawohl.
2: Ohne Autotune und live gesungen, genau.
1: Das ist es.
2: Das ist es.
1: Also, genau. Wir hören uns kurz. Hast du noch was zu sagen? Also, das ist
2: heute Abend. Ist Sala Scala, genau. Also, um 8 Uhr geht's los. Man kann noch Karten kaufen. 19.30 Uhr soll man da sein. Wenn man im Auto kommt, sollte ein bisschen früher kommen. Parkplätze ist da immer sehr schlicht.
1: Ich komme auch ganz früher, ja. Aber
2: genau.
1: Aber ich bin ganz clever. Mhm. Ich werde mein Auto irgendwann in St. Augustin stehen lassen, wo ich einen Parkplatz habe. Klinika Rocker zum Beispiel. Und dann fahre ich mit dem Taxi hin.
2: Ja, super. Genau.
1: Ja, ich bin zwar blond in Österreich, aber ich bin
2: nicht blond. Ja, sehr gut. Die Werbe hat's drauf.
1: Ja, ich hab's drauf.
2: So. Okay.
1: Und das haben wir heute. Und jetzt hören wir uns noch kurz Captain Chick an, der eingesprungen ist. Toller Kollege, wenn man sowas macht, ad hoc, für Oliver P. Aber den braucht man nicht vorstellen, den kennt jeder.

0: Ja, also tolle Entscheidung. Schade für Oli P., aber der Junge wird richtig, richtig gute Mucke machen. So, und dann gehen wir nochmal kurz auf den Donnerstag. Klar, der Papst kommt vielleicht etwas später zu dir, hält erst seine Ansprache im Stadion und dann wird er per Hubschrauber ins Jumbo gebracht.
1: Der ist ja um 8:30 fertig, dann kann der um 9:00 perfekt da sein, ne?
0: Ist perfekt.
1: Genau, da kann er draußen am Parkplatz mit dem Hubschrauber landen.
0: Ist
1: also
0: doch
1: von
0: kein
1: daher,
0: Problem.
1: Kein Problem.
0: Ach, was.
1: Also Platz haben wir.
0: Ja.
1: Schwierig wird's, wenn er mit den 300 Priestern kommt.
0: Ja, werden wir auch noch eine Lösung finden.
1: Kriegen wir auch noch rein.
0: Ja, auf jeden Fall.
1: Schaffen wir auch noch. Ja. Genau. Ja gut, am Donnerstag geht's dann los. Türen gehen immer wieder auf um 19 Uhr. Also dann sind wir jetzt im Jumbo. 19 Uhr gehen die Türen auf. Um 21 Uhr geht die Show los. MMT Awards. Danach das Konzert von Paloma, San Basilio und Captain Jack. Den haben wir gerade gehört.
0: Ja.
1: Und wir haben Luis Munoz, Drea Ellis während den MMT Awards. Und DJ Arturmann und Ulises Acosta machen dann den Schluss. Könnten bis 4 Uhr morgens da sein, wenn wir es schaffen. Ich glaube aber am Donnerstag sind wir um 2 Uhr durch, denke ich.
0: Donnerstag, 2 Uhr, ja. Man weiß es nicht. Es kommt immer auf die Stimmung an. Manchmal kann man gar nicht so voraussagen. Also ich kann nur allen sagen, geht dahin, hört euch das an. Das ist ein Festival, das ist ein Muss. Und wenn man sich auch so viel Mühe gibt, ich habe da die größte Ich gehe da Chapeau vor euch, was ihr da veranstaltet in diesen 4 Tagen. Und ein Hammer nach dem anderen. Und wirklich, wie es so heißt, Music meets Tourism. Man sollte seine Freunde kennenlernen, man sollte seine Freunde wieder sehen und neue Freunde kennenlernen und so weiter. Also ich kann es nur befürworten. Und die Stimmung ist hervorragend. Für Essen ist gesorgt. Ich komme wieder mit meinem Bratwürste. Und,
1: es gibt keinen Thüringer. Der Andreas hat entschieden, es gibt jetzt rote. Rote Bratwürste.
0: Das ist aber, ja.
1: Er sagt, die schmecken besser als die weißen von letztem Jahr. Ich bin mal gespannt. Ja.
0: Wir vertrauen ihm.
1: Wir vertrauen ihm. Also er hat es ja nur alle durchprobiert. Also von daher denke ich mir, der macht das schon. Genau.
0: Und dann dürfen wir nicht vergessen, es ist mir im Gedächtnis geblieben am Montag, deine Bierrunner.
1: Meine?
0: Bierrunner.
1: Ach genau, die Beerrunner. Ja, natürlich, die laufen ja die ganze Zeit über den Platz.
0: Habe ich noch nie gehört, Beerrunner. Ich weiß gar nicht, heißen die auch wirklich so? Oder war
1: Nö,
0: das deine?
1: Das habe ich mir einfach
0: lassen. Ach,
1: Beerrunner.
0: Aber da
1: die haben ja die Fahne auf dem Rücken und den Rucksack auf dem Rücken. Und wenn man die Fahne dann kommen sieht, sagt man einfach, hier, komm nach hier.
0: Genial.
1: Ich hätte gern Bier.
0: Genial.
1: Wenn man irgendwo steht, da muss man nicht bis zur Bar gehen. Preis ist der gleiche. Der Becher ist die gleiche Größe. Halber Liter, 4 €. Ich denke, das ist okay für ein Bier.
0: Absolut.
1: Ne? Ja.
0: Absolut.
1: Kein Eintritt, Bier
0: kein
1: für 4 €.
0: Ah, ja. Gar keine Frage. Und wird von einem Beerrunner, du sollst den Namen eigentlich schützen lassen.
1: Ich glaube, den gibt es irgendwo schon. Also.
0: Ich habe es noch nie gehört.
1: Na,
0: gut.
1: Ja, und dann kommen wir auch schon zum Freitag. Da haben wir dann die Fashion Show. Da ist unter anderem Maria de la Fuente, eine ganz bekannte Designerin. Danach haben wir unsere DJ-Battle. Da kommt dann die Sofia Cristo, DJ Valdi aus dem Hormiguero von Antena 3 und wir haben unseren Juani Reyes aus Buenos Aires, der voll eingespannt im Moment im Büro sitzt und mitarbeitet. Also von daher konnte der heute auch nicht kommen. Einer muss ja arbeiten.
0: Aber
1: ich darf wieder rumlaufen.
0: Ja.
1: Und danach haben wir Pablo Murillo, Antonio Boada und Ulises Acosta. Also und dann geht's wirklich durch bis 4 Uhr morgens.
0: Da geht's durch.
1: Genau.
0: Genau. Und dann haben wir jetzt noch den Sonntag.
1: Den Samstag.
0: Samstag.
1: Den Sängerwettbewerb. Um 9 Uhr geht's da los.
0: Ah, eine Frage noch zur Modeschau. Hat mich gefragt, gibt's da Plätze oder kann man
1: wir
0: sich
1: haben 200, wir haben 200 Stühle.
0: Ja,
1: letztes Jahr waren die um 8 Uhr saßen, also waren die schon halb weg. Um 7:45 waren sie komplett weg. Ne?
0: Ja.
1: Wir stellen da nur, also am Donnerstag haben wir keine Stühle, keine extra Stühle draußen. Weil das ein Chaos war, die nachher wegzuräumen, die hinzustellen und so. Also am Freitag zur Mode haben wir 200 Stühle da stehen. Man sollte dann aber auch vor 7:45 da sein.
0: Auf jeden Fall,
1: also,
0: dass man einen guten Platz bekommt.
1: Genau.
0: Und die Mode ist, ich kann es nur empfehlen.
1: Genau. Und dann Samstag Konkurs, also Gesang, der Sängerwettbewerb, genau. Drea Ellis, Jota Cabello vom Benidormfest, Lucy Gallis und Toni Grux, die Gewinner vom Benidormfest, die sind da. Und danach haben wir wieder bis 4 Uhr Disc Jockeys. Und jetzt kommt dann noch der Sonntag.
0: Der ist ja der Wahnsinn.
1: Ja, der Sonntag, ich habe gesagt, letztes Jahr so viel machen wir nicht mehr, das ist zu stressig, aber du, so, du kontaktierst ja 4, 5 Sänger auf einen Schlag, damit du 2 bekommst.
0: Richtig.
1: Also dieses Jahr war es wirklich schwer, war kein Witz. Wir haben den letzten und den wichtigsten, den haben wir eigentlich erst vor einem Monat unterschrieben.
0: Nee.
1: Ja, ja, ja. Das war kein Witz, war wirklich so, ne? Jeder andere sprang wieder nicht, die sprangen nicht wieder ab, die bekamen eine höhere Gage irgendwo anders, ne? Und bis hat nicht unterschrieben, das können die ja machen, was sie wollen. Von daher, wenn man jetzt so Preise hört, so Cartiers hört von Lola Indigo 250.000, Anna Mena 250.000, die lagen letztes Jahr bei 125. Die müssen auf die Kanaren, die wollen eigentlich gar nicht auf die Kanaren. Du musst denen mittlerweile mehr bezahlen, damit sie auf die Kanaren kommen. Da zahlt die aber hier keiner. Von daher, da muss man unheimlich aufpassen, weil du bist ruckzuck in dem Miesen. Also von daher, wir haben es dieses Jahr aber auch wieder geschafft. Und ich denke mir, für nächstes Jahr sind wir jetzt schon wieder dran. Ne? Also dieses Jahr haben wir wirklich für nächstes Jahr früh angefangen. Ich habe ja immer noch einen Traum.
0: Dein Traum erzählen uns.
1: Der hat ja so eine rauchige, sie hat ja so eine rauchige Stimme.
0: Bonnie Tyler.
1: Genau.
0: Es geht
1: das ist mein
0: ein
1: Traum.
0: Bisschen besser. Ich habe gestern die Meldung gehabt.
1: Ich habe es gehört. Ich gucke jeden zweiten Tag nach. Also ich hoffe, es geht wieder in die richtige Richtung. In die richtige Richtung. Also wir haben den Zuschlag im Moment für nächstes Jahr von ihr.
0: Ah,
1: ne?
0: Ja. Aber ich glaube, die rappelt sich nochmal.
1: Ich glaube,
0: ich finde es eine der besten Sängerinnen überhaupt, diese rauchige Stimme. Und sie muss auch unheimlich sympathisch sein, wenn man sie so in Interviews hört. Unheimlich sympathisch.
1: Und ich wäre okay mit 20 Minuten. Also wenn es aus gesundheitlichen Gründen dann nur noch kurz geht, dann halt 20 Minuten.
0: Okay.
1: Es muss keine Stunde sein oder 50 Minuten. Nee.
0: Also da hoffen wir, drücken wir die Daumen.
1: Genau, das hoffe ich. Das wäre der Knaller.
0: Das wäre der Knaller.
1: Ja.
0: Das wäre der Knaller.
1: Ja gut, da haben wir dann am Sonntag, bevor sie kommt, Sabrina mit ihrem Boys, Boys, Boys.
0: Ja.
1: Wir haben Nancy Rubias mit Mario Vaquerizo, ganz bekannt hier in Spanien. Ledes Diaz aus Teneriffa, Divas von Gran Canaria. Wir haben die Soraya, mittlerweile eine enge Freundin von mir persönlich geworden. Also
0: sieht doch sehr sympathisch aus, und war auch sehr sympathisch.
1: Ist auch. Als sie runterkam da im Parque Sur und hat mit allen getanzt unten, das war der Hammer. Ne?
0: Hammer.
1: Hätte auch keiner dran gedacht.
0: Kein Mensch.
1: Und Bombay, das hat fast keiner im Ohr, wenn man die Lieder aber hört, die kennt man, aber kein Kanario kann sagen, ah oh ja, Bombay kenne ich. Noch keiner. Es ist noch keiner da gewesen, der gesagt hat, Bombay. Und das ist so eine klasse Gruppe, also das ist der Hammer. Danach haben wir dann, also währenddessen haben wir dann auch noch Cascada, ganz klar, aus Deutschland.
0: Die bringt auch Power.
1: Genau. Und dann der Knaller Juan Magan. Da ist er.
0: Genau.
1: Und danach wieder Dischjockeys, wenn wir es schaffen, bis 4 Uhr morgens.
0: Das schafft ihr mit Sicherheit. Also ich weiß auch, meine Moderatoren, die ein paar Nachtmäuse sind, wie Micha Görke und so weiter, die haben alle bis 4 Uhr eingeplant.
1: Okay.
0: Die sind da hart drauf da. Also ich kann es nicht, aber...
1: Nur die Harten kommen
0: in
1: den Garten.
0: Ich weiß. Mein lieber Arno, ich sage vielen Dank, dass du noch Zeit gefunden hast. Ich wünsche dir in deinem Team alles, alles Gute. Ein ganz toller Erfolg. Ich darf auch dabei sein. Freue mich riesig und freue mich schon auf nächstes Jahr, auf Bonnie Tyler.
1: Nächstes Jahr, vorher komme ich noch vorbei und da reden wir ein bisschen über den Tourismus.
0: Aber
1: ne?
0: Das
1: Juli,
0: hast du mir versprochen.
1: Dran,
0: sobald du wieder einigermaßen unten bist.
1: Ich bin unten, siehst du mich
0: ja. Das ist ja
1: also,
0: unglaublich.
1: Ich glaube, letztes Jahr und davor, das Jahr sah ich ganz anders aus.
0: Ja.
1: Ja, siehst du?
0: Ja. Doch, muss ich leider sagen, da sah der Mann wirklich, der hervorragend aussieht, aber da sah er wirklich schlecht aus. Der war sehr, sehr blass und ja. Aber trotzdem, du hast es durchgezogen, wie immer, so muss es sein.
1: Genau.
0: The show must
1: go
0: on.
1: Und jetzt geht's los. Weil
0: und
1: jetzt passiert nichts nicht mehr in meiner Hand. Ist so.
0: Es ist so. Aber es wird alles gut. Und
1: natürlich.
0: Wie gesagt, wenn der Papst auch noch kommt, dann passt alles.
1: Der segnet das Ganze noch ab.
0: Segnet
1: das
0: segnet es ab.
1: Zu sehen.
0: So, wir sagen vielen Dank und wir hören gleich Juan Magan mit noch. Nos vamos, der wäre ja am Sonntag hören. Ansonsten, ich bin gleich wieder da für euch und sag nochmal Arno, tausend Dank.
1: Danke dir.

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2: Mit Michael Miem. In der Demokratischen Republik Kongo hat sich die Ebola-Epidemie weiter verschärft. Nach Angaben der Behörden sind inzwischen mehr als 100 Menschen an der Krankheit gestorben. Rund 550 Infektionen wurden bislang bestätigt. Mehr als 300 Betroffene befinden sich in Krankenhäusern oder in Isolation. Gleichzeitig melden die Gesundheitsbehörden erste Fortschritte. Knapp 20 Erkrankte befinden sich demnach auf dem Wege der Besserung. Die Lage bleibt jedoch angespannt, während die Behörden die Ausbreitung des Virus weiter bekämpfen. Der von der Bundesregierung eingeführte Tankrabatt wird nach Berechnungen des IFO-Instituts größtenteils an die Autofahrer weitergegeben. Allerdings verbleibt ein Teil der staatlichen Entlastung bei den Mineralölkonzernen. Für die Maßnahme stellt der Bund rund 1,6 Milliarden Euro bereit. Die Steuersenkung auf Kraftstoffe wurde eingeführt, um die Folgen der stark gestiegenen Spritpreise abzufedern. Der Tankrabatt gilt seit Anfang Mai und ist zunächst bis Ende Juni befristet. Die Verbraucher hätten gerne längerfristige Entlastungen.
3: Schön wäre, ne? Dann kann man besser sinnvoll durch die Gegend fahren. Ne?
4: Es ist schlimm mit den Spritpreisen, es ist mega schlimm. Das Auto am besten stehen lassen. Die Preise müssen runter, Mensch. Alles geht hoch, aber der Lohn bleibt gleich.
5: Weniger fahren, mehr mit dem Rad fahren. Wir können da sowieso nichts dran ändern.
6: Kümmert mich nicht, ich fahre Elektro.
7: Also wir benutzen Elektrofahrzeug, zwar beruflich bin ich immer mit dem Diesel unterwegs. Also die Hilfe bzw. die 17 Cent, die sich da jetzt gespart haben, das ist ja lächerlich.
8: Wenn ich das jetzt hochrechne und ich tanke den Wagen voll, wie vorgestern 45 Liter, dann reden wir hier von 6 Euro. Also.
9: Ja, sollen sie verlängern, damit das nicht noch teurer wird.
2: Viele Eltern in Deutschland sehen künstliche Intelligenz offenbar als hilfreichen Vermittler sozialer Werte. Das geht aus Untersuchungen einer Krankenkasse hervor. Rund 40% der befragten Mütter und Väter sind demnach der Ansicht, dass Kinder Mitgefühl, Respekt oder Fairness in vielen Fällen besser durch eine KI lernen können als durch Eltern oder Freunde. Unter Befragten ohne minderjährige Kinder teilten nur etwa ein Viertel diese Einschätzung. Für die Untersuchung wurden bundesweit rund 3.500 Erwachsene befragt. Soweit der Blick auf die aktuellen Meldungen aus der Nachrichtenredaktion.

Ja, wir haben 10 Uhr 8 Minuten 38 Sekunden und ihr hört das Radiofrühstück auf dem Mixradio Gran Canaria. Und wir haben eben gehört Cascada Awake on the Dance Floor und die hört ihr auch am Sonntag bei Music Meet Tourism im Jumbo Center. So, wir kommen zur nächsten Meldung und zwar im Angst vor KI-Spionage auf WhatsApp, ja, oder sogar auf dem ganzen Smartphone. Und warum ein aktueller Kettenbrief Quatsch ist und wie sicher eure Chats wirklich sind. Entschuldigung, im Messenger-WhatsApp kursiert vor allem im Gruppenchat ein Kettenbrief, in dem fälscherweise behauptet wird, dass ab Samstag KI auf WhatsApp verfügbar sei und dann Zugriff auf alle Unterhaltungen haben. Das wäre der Hammer. Also tatsächlich ist die KI Meta AI hierzulande schon seit 2025 im WhatsApp verfügbar ist. Aber sie kann nur einzelne Nachrichten verarbeiten, die an sie weitergeleitet werden oder in denen sie mit dem Kommando @MetaRI dazugeholt wird. Sie hat aber nie, ja, und das ist jetzt wichtig, Zugriff auf die ganzen Chats. Und das hebt Meta in seinem WhatsApp-Hilfe auch deutlich hervor. Nur Nachrichten, in denen @MetaAI erwähnt wird oder die Personen mit MetaAI teilen können, von Meta gelesen werden. Meta kann keine anderen Nachrichten in deinen persönlichen Chats lesen, denn die sind nämlich wie auch Gespräche durch End-zu-End-Verschlüsselung geschützt. Also das ist ja schon mal gut. Und auch die Kettenbriefbehauptung, dass KI die Telefonnummern sehen könne oder sogar Zugriff auf persönliche Informationen und private Gespräche habe, ist völlig aus der Luft gegriffen und verfolgt nur ein Ziel, Panik und Angst zu verbreiten. Deshalb raten die Verbraucherzentralen grundsätzlich in solchen Fällen, löscht die Kettenbriefe, auch die ungefährlichen, ohne sie einfach weiterzuleiten. Als Heilmittel gegen den frei erfundenen globalen KI-Zugriff empfiehlt die Kettenbrief die Einstellung erweiterten Datenschutz, den es schon seit April 2025 gibt. Also, was hat es mit den Einstellungen auf sich, die sowohl für Gruppen als auch für Einzelchats getroffen werden? Also blockiert das Exportieren des jeweiligen Chats in Gänze, etwa zu Sicherheitszwecken, und verhindert das automatische Speichern von Fotos, Videos aus den Chats in der Gerätegalerie. Also deaktiviert KI-Anfragen an MetaAI durch Teilnehmern im jeweiligen Chat, was aber nicht mit Kettenbriefe fälschlicherweise behauptet wird. Also erweiterter Datenschutz kann also erschweren, dass Inhalte den jeweiligen Chat verlassen, aber nicht komplett verhindern, weil Kopien oder Screenshots einzelner Inhalte natürlich möglich sind. Klar, man kann jederzeit eine Kopie machen und einen Screenshot, das ist schon was dran, ja. Ob und wie sinnvoll die Einstellung für Einzelnen oder Gruppen ist, müssen diese erstmal selber entscheiden. Der Kettenbrief-Argumentation für diese Einstellung entbehrt aber jede Grundlage. Also ich sage immer sowieso aufpassen und Kettenbriefe würde ich sowieso nicht weiterleiten. So, wir machen Musik. Alexandra Stain, Mr. Saxo Beat.

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Ja, jetzt, bevor wir zu unserer nächsten Meldung kommen, schauen wir erstmal, was uns heute im Café Mozart geboten wird. Und auch da ist volles Programm, wie immer bei dem lieben Dennis. Und zwar von 12 bis 15 Uhr ist der Roberto Modest, oder? 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Dann haben wir von 20 bis 22 Uhr der Alberto Ventura. 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Also, das alles im Café Mozart 2. Liebe Grüße an Dennis und das ganze Team. So, wir kommen zu Babynamen. Und zwar, es gab wieder eine Abstimmung. Und, was soll ich euch sagen, Sophia und Noah führen die Rangliste der beliebtesten Vornamen für Babys weiter an. Das geht aus einer Auswertung der Gesellschaft für deutsche Sprache für das Jahr 2025 hervor, für die Daten der Standesämter ausgewertet wurden. Bereits in den Jahren 2023 und 2024 hatten Sophia und Noah vorne gelegen. Auf weiteren Plätzen bei den Mädchen landeten Mia, Lina, Ella und Hanna und die waren im Top 5. Und bei den Jungs folgte auf Noah der Vorname Matteo in verschiedenen Schreibvarianten, einmal mit T und einmal mit H und einmal ohne H. Und dann kamen Theo, Leo, Emil, drei weitere Namen, die im Ranking der Vorjahresvergleich jeweils um mehrere Plätze nach oben geklettert sind. Aber Noah und Sophia sind längst mehr als Modenamen, sie haben sich als moderne Klassiker etabliert, sagte die Geschäftsführerin der Gesellschaft für deutsche Sprache. Und gleichzeitig zeigte der Aufstieg von Theo und Leo, dass kurze, prägnante Namen bei vielen Eltern besonders gefragt sind. Ja, und die Auswertung zeige erhebliche Unterschiede zwischen den Regionen Deutschlands, erläuterte die Sprachforscherin. Im Süden wurde beispielsweise häufiger christliche und biblische Namen vergeben als im Norden. Und neben religiösen Einflüssen spielen dabei die Tradition, Geschichte und regionale Identität eine wichtige Rolle. Ja, und der GVDS veröffentlicht seit 1977 eine jährliche Liste über die in Deutschland am häufigsten vergebenen Vornamen. Grundlagen sind diesmal Daten von etwa 750 Standesämter, die die Gesellschaft insgesamt fast 830.000 Einträgen übermittelt. Auf diese Weise seien fast 91% aller im Jahre 2025 in Deutschland vergebenen Namen erfasst worden. Also, die Liste, schauen wir mal, 1977, auch interessant, da hat man noch ganz andere Vorlieben gehabt. Und zwar, damals landete nach Angaben des GFDS bei den Mädchen noch Stefanie auf Platz 1, gefolgt von Christina, Christine und Sandra. Und bei den Jungen war Christian auf dem Ranking an der Spitze vor Michael und Stefan. Also, das ist mein Bruder auch dabei, der heißt auch Michael. So. Das sind die Namen und finde ich irgendwie schön. Theo und Leo waren auch mal dabei, und aber jetzt ist es, wie gesagt, seit 3 Jahren Sophia und Noah die beliebtesten Vornamen für Babys. So, wir machen ein bisschen Musik und dann kommen wir gleich zu den Lokalnachrichten.

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1: Las Palmas startet mit neuer Müllgebühr. Zunächst werden Bescheide für Wohnungen und Ferienunterkünfte in der Inselhauptstadt verschickt. Insgesamt betrifft das rund 169 Haushalte und Eigentümer. Für bewohnte Wohnungen werden jährlich 149 Euro fällig, für leerstehende Wohnungen rund 108 Euro. Die Stadt rechnet mit Einnahmen von rund 25 Millionen Euro. Die Bescheide sollen noch im Juni zugestellt werden. Zahlungen sind online oder bei mehreren Banken möglich. Streik im Gesundheitssystem. Im Tarifstreik mit der kanarischen Gesundheitsbehörde verschärfen die Krankenhausärzte auf Gran Canaria den Druck. Mehr als 600 Mediziner haben ihre freiwilligen Überstunden eingestellt, mit denen bislang Wartelisten für Operationen und Behandlungen abgebaut wurden. Betroffen sind vor allem die Krankenhäuser Insula Materno Infantil und Dr. Negrin. Die Ärzte fordern Verhandlungen über bessere Arbeitsbedingungen. Die Gesundheitsbehörde warnt unterdessen vor weiteren Ausfällen bei Sprechstunden, Untersuchungen und Operationen. Für den 22. und 23. Juni sind zudem landesweite Ärztestreiks angekündigt. Vom Fußballtempel zur Papstmesse. Das Estadio de Gran Canaria in Las Palmas wird derzeit für ein außergewöhnliches Großereignis umgebaut. Wo sonst die UD Las Palmas spielt, soll schon bald eine große Messe mit Papst Leon XIV. Stattfinden. Das Stadion wird dafür in kurzer Zeit umgestaltet. Eine Bühne entsteht hinter einem Tor, große Kuppelkonstruktionen werden installiert und zusätzliche Zuschauerbereiche eingerichtet. Insgesamt sollen mehr als 50.000 Menschen Platz finden. Die Organisatoren sprechen von einer logistischen anspruchsvollen Aufbau, bei dem der Rasen möglichst geschont werden soll. Neben dem Stadion waren auch angrenzende Bereiche genutzt, unter anderem für Großbildübertragungen und Besucherzonen. Das Projekt ist eng getaktet, auch weil der Fußballbetrieb parallel weiterläuft. Für die Verantwortlichen ist es ein Balanceakt zwischen Sport, Infrastruktur und einem internationalen Großereignis. Gesundheitsministerium plant kostenlose Kondome für junge Menschen. Angesichts steigender Zahlen sexuell übertragbarer Infektionen plant die spanische Regierung ab 2027 die kostenlose Abgabe von Kondomen an 16- bis 22-Jährige in Apotheken. Für das Programm sind zunächst 9 Millionen Euro vorgesehen. Mit dieser neuen Strategie bis 2030 will das Gesundheitsministerium HIV und andere sexuell übertragene Infektionen stärker bekämpfen. Neben kostenlosen Kondomen sollen Aufklärungs- und Präventionskampagnen verstärkt werden, unter anderem bei Festivals und Grußveranstaltungen. Erste LNG-Schiffsbetankung im Hafen von Las Palmas. Der Hafen von Las Palmas hat erstmal ein Schiff auf den Kanarischen Inseln mit Flüssigerdgas versorgt. Empfänger war die Schnellfähre Mercedes Pinto von Balearia, der zwischen Teneriffa, Gran Canaria und Fuerteventura verkehrt. Dabei ist die erste LNG-Lieferung in Hafen La Luz überhaupt und auch die erste LNG-Versorgung eines Balearien-Schiffs auf den Kanaren. Die Hafenbehörde sieht darin einen wichtigen Schritt hin zu einer emissionären Schifffahrt. Künftig sollen neben LNG auch alternative Kraftstoffe wie Biogas, grünes Methanol, Wasserstoff und grünes Ammoniak in den Versorgungsangeboten integriert werden, um die Dekarbonisierung des Seeverkehrs voranzutreiben. So, das waren die Lokalnachrichten auf Mixradio in Gran Canaria. 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So, wir machen wieder ein bisschen Musik mit Power, Rick Martin, Feed Maluma, Vente Paca.

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2: 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So, und ich werde jetzt von meinen Youngstern vom Stuhl geschubst. Und zwar, hier geht's gleich weiter von 11 bis 13 Uhr. Amigos del Sol mit Melvin und Pascal, die haben wieder sehr interessante Themen dabei. Dann natürlich meine liebe Ramona von 13 bis 15 Uhr mit Fun in Susanne. Und es geht Schlag auf Schlag weiter mit unserem Chris mit den Inseltracks von 16 bis 18 Uhr. Ansonsten natürlich Welt- und Lokalnachrichten. Ich darf mich bedanken. Ich wünsche euch noch einen wunderschönen Tag. Bleibt dran und hasta luego.

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4: Ich bin Michael Miem. Die griechische Küstenwache hat innerhalb von 2 Tagen südlich von Kreta und der Insel Gavdos rund 550 Migranten aufgegriffen oder aus Seenot gerettet. Allein bei einem größeren Einsatz wurden knapp 200 Menschen aus einem Fischerboot in Sicherheit gebracht, darunter zahlreiche Minderjährige. Nach Angaben der Geretteten waren sie von der libyschen Küste aus gestartet. Die Behörden gehen davon aus, dass derzeit weitere Boote auf dem Weg in Richtung Griechenland sind. Der vergangene Monat war weltweit der zweitwärmste Mai seit Beginn der Wetteraufzeichnungen. Das berichtet der europäische Klimadienst Copernicus. In Europa kam es demnach innerhalb kurzer Zeit zu einem deutlichen Temperaturanstieg, der in mehreren Regionen in eine außergewöhnlich frühe und intensive Hitzewelle mündete. Klimaforscher sehen darin einen weiteren Hinweis auf die fortschreitende Erderwärmung. Die erste Junihälfte ist hingegen durch polare Kaltlufteinbrüche geprägt, was zu frischeren Temperaturen und teils kräftigen Regenschauern führt. Nach dem mutmaßlichen Angriff auf die Polizei in Kiel laufen die Ermittlungen der Behörden weiter. Die beiden Beamten waren zu einem Einsatz an ein Hochhaus gerufen worden, als eine Gehwegplatte auf den Streifenwagen krachte. Die Beamten blieben unverletzt. Das Hochhaus ist eine bekannte Kieler Problemzone.
5: Wow, es gibt manchmal schon viele Besoffene, ne? Die schmeißen die Sachen runter. Aber wer das war, man weiß nicht. Sehr hart.
6: Letztens war es 3 Monate oder so, dass der Juwelier da ausgeraubt wurde.
7: Keine Ahnung, wo das Problem ist. Die Politik vielleicht, dass die mal was ändern muss. Geht ja so nicht weiter mit den Zuständen hier von diesem Hochhaus.
4: Stefanie Lage von der Polizei Kiel.
8: Die Kollegen sind ja, wie gesagt, zu einer Ruhestörung gerufen worden. Als dieser Stein die Scheibe durchschlug, haben sie dort auf diesem Vorplatz gestanden. Es ist so, dass dort knapp 300 Leute gemeldet sind, dementsprechend viele Wohnungen sind da natürlich auch. Das muss man natürlich auch mal in Relation setzen, dass wir im letzten Jahr 107 Einsätze dort hatten. Also fällt auf jeden Einwohner in diesem Wohnhaus ca. 0,5 Straftaten praktisch in diesem Jahr.
4: Die Staatsanwaltschaft wertet den Vorfall als versuchtes Tötungsdelikt. Die Gewerkschaft der Polizei zeigte sich angesichts des Angriffs auf Einsatzkräfte bestürzt.

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1: Freunde der Sonne, schön, dass ihr eingeschaltet habt. Heute hört ihr wieder mal Amigos del Sol mit mir und mit Melvin. Wir sind die Neuen hier bei Mix Radio und sorgen für gute Stimmung und einen tollen Musikmix. Und wann wir da sind, das erkennt ihr an unserem Titelsong Adventures of a Lifetime von Coldplay ist natürlich ein englischer Song. Und wir starten direkt rein, diesmal mit deutscher Musik. Wir reden ja auf Deutsch, also gibt es auch ab und zu mal deutsche Musik. Also, wir gehen rein mit Nena.

0: nach 11 hier bei Mix Radio Gran Canaria. Ja, es ist viel los auf der Insel. Morgen kommt eine ganz besondere Persönlichkeit.
1: Da war tatsächlich gerade das Mikrofon noch nicht an. Kurze Zeit Stille, aber es geht weiter. Es ist 5 nach 11 hier bei Mix Radio Gran Canaria. Und es ist viel los, denn morgen kommt jemand ganz Besonderes. Wer kommt denn morgen?
2: Morgen kommt der Papst, ja.
1: Morgen kommt der Papst. Ich glaube, alle müssten es inzwischen mitbekommen haben. Es ist viel los, viel Aufregung. Und bei dem ganzen Aufregung und bei der ganzen Hitze darf man eins nicht vergessen. Und das ist was?
2: Ganz, ganz viel trinken und Sonnencreme. Weil, ihr wisst es hoffentlich jetzt auch langsam, der UV-Faktor ist bei uns einfach so hoch, dass irgendwie alle Wetter-Apps, die da irgendwie noch Möglichkeiten hätten, das noch weiter auszubauen, das funktioniert nicht. Es ist überall Maximum. Also denkt da bitte dran und einfach trinkt wirklich regelmäßig. Ich kenne das Problem, wenn man irgendwie dann mal vergisst zu trinken. Keine Ahnung, man hat sich's vorgenommen und es klappt einfach nicht. Oder ihr habt irgendwie was mitgenommen und die Flasche wurde nicht leer. Da habe ich einen kleinen Tipp, der hilft bei mir zumindest immer. Immer so regelmäßig kleine Schlucke nehmen. Jetzt nicht so mal so drauf denken, oh, jetzt muss ich was trinken, sondern einfach mal nur so ein bisschen, weil tatsächlich schafft man es dann auch, also so läuft es bei mir, dass ich tatsächlich dann so 1,5 Liter so über den Tag über schon schaffe. Klar, wie viel jeder an Wasser braucht, das ist ja unterschiedlich, aber mindestens so eine Literflasche immer mitnehmen und wirklich regelmäßig von trinken ist wichtig, weil das Wetter ist ja hier auch eher so, dass man sich ganz so doll wahrnimmt, irgendwie die Sonne ist vielleicht nicht ganz so doll wie zum Beispiel in Deutschland, Österreich und der Schweiz. Die Wahrnehmung ist eine andere. Es ist auch Wind und das sorgt ja nochmal, dass mehr Austrocknung stattfindet. Also denkt da bitte einfach dran, weil das kann sonst auch übel enden und das wollen wir, glaube ich, alle nicht.
1: Ja, genau. Die 2 Liter habe ich auch immer mit dabei. Ein paar kleine Flaschen am Rucksack mit dabei. Immer eine Trinkflasche griffbereit haben. Und jetzt geht's erstmal weiter mit Musik von Ariana Grande mit Dangerous Woman.

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0: Das war Bad Bunny und der ist heute nicht ganz ohne Grund bei uns im Programm gelandet, denn nach Quellen des Vatikans hat sich Papst Leo mit dem puerto-ricanischen Rapper und seiner Familie in Madrid getroffen. Fotos und Filmaufnahmen gab es davon nicht, aber da frage ich mich jetzt, worüber haben die sich denn beide da jetzt unterhalten bei dem kurzen Treffen? Melvin, hast du da vielleicht eine Idee?
1: Ich hätte eine sehr wilde Theorie.
0: Ja.
1: Der Papst hat ja sich letztens schon mit Trends der jüngeren Generation mit auseinandergesetzt. Vielleicht kennen das ja einige von den jüngeren Zuhörern. Es gibt ja den 6-7-Trend, der durch einen Fußballspieler entstanden ist. Und der Papst hat auch diese Handbewegung gemacht. Und wer weiß, Bad Bunny ist jetzt ja auch nicht so alt. Der ist ja noch relativ jung. Tja, vielleicht haben sie das auch zusammen gemacht oder vielleicht hat der Papst sie nochmal gefragt, ob er das auch getan hat. Man weiß es ja nicht.
0: Ja, das ist, glaube ich, auf jeden Fall ein wichtiger Austausch und vielleicht auch eine kleine Abwechslung, denn der Papst befindet sich ja gerade auf seiner einwöchigen Spanienreise und Bad Bunny ist auch nicht ohne Grund da, denn der hat gerade eine Konzerttour und war dafür auch im Fußballstadion von Atlético Madrid. Und nicht nur der Papst hat ihn getroffen, auch die spanische Krone wollte ihn unbedingt sehen, denn Spaniens Prinzessinnen Leonor und Sofia besuchten dann auch am Sonntagabend eines seiner Konzerte. Also er ist hoch im Tun, sage ich mal, trifft hier jedes Royale und jede Superstars. Muss man schon mal, so eine Leistung muss man auch schon mal hinbekommen.
1: Der Mann hat

0: hier zu tun. Also ich denke mal, sein Terminkalender ist, glaube ich, voller als von uns allen zusammen.
1: Das denke ich auch. So ist es auch als großer Musikstar. Und apropos Musik, lass uns doch Musik spielen.

5 vor halb und gleich gibt es die Lokalnachrichten und da haben wir heute einige interessante Themen mit dabei. Unter anderem Las Palmas startet mit einer neuen Müllgebühr, es gibt einen Streik im Gesundheitssystem und das Gesundheitsministerium plant kostenlose Kondome für junge Menschen. Das und weitere Nachrichten gibt es gleich um halb mit den Lokalnachrichten.

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1: Las Palmas startet mit neuer Müllgebühr. Zunächst werden Bescheide für Wohnungen und Ferienunterkünfte in der Inselhauptstadt verschickt. Insgesamt betrifft das rund 169.000 Haushalte und Eigentümer. Für bewohnte Wohnanlagen werden jährlich 149 € fällig, für leerstehende Wohnungen gut 108 €. Die Stadt rechnet mit Einnahmen von rund 25 Millionen €. Die Bescheide sollen noch im Juli zugestellt werden. Zahlungen sind online oder bei mehreren Banken möglich.
2: Streik im Gesundheitssystem. Im Tarifstreik mit den kanarischen Gesundheitsbehörden verschärfen die Krankenhausärzte auf Gran Canaria den Druck. Mehr als 600 Mediziner haben ihre freiwilligen Überstunden eingestellt, mit denen bislang Wartelisten für Operationen und Behandlungen abgebaut wurden. Betroffenen sind vor allem die Krankenhäuser Insula Materno Infantil und Dr. Nigrin. Die Ärzte fordern Verhandlungen über bessere Arbeitsbedingungen. Die Gesundheitsbehörde warnt unterdessen vor weiteren Ausfällen bei Sprechstunden, Untersuchungen und Operationen. Für den 22. und 23. Juni sind zudem landesweite Ärztestreiks angekündigt.
1: Vom Fußballtempel zur Papstmesse. Das Estadio de Gran Canaria in Las Palmas wird derzeit für ein außergewöhnliches Großereignis umgebaut. Wo sonst die UD Las Palmas spielt, soll schon bald eine große Messe mit Papst Leo stattfinden. Das Stadion wird dafür in kurzer Zeit umgestaltet. Eine Bühne entsteht hinter einem Tor, große Kuppelkonstruktionen werden installiert und zusätzliche Zuschauerbereiche eingerichtet. Insgesamt sollen mehr als 50.000 Menschen Platz finden. Die Organisatoren sprechen von einem logistischen, anspruchsvollen Aufbau, bei dem der Rasen möglichst geschont werden soll. Neben dem Stadion werden auch angrenzende Bereiche genutzt, unter anderem für Großbildübertragungen und Besucherzonen. Das Projekt ist eng getaktet, auch weil der Fußballbetrieb parallel weiterläuft. Für die Verantwortlichen ist es ein Balanceakt zwischen Sport, Infrastruktur und einem internationalen Großereignis.
2: Gesundheitsministerium plant kostenlose Kondome für junge Menschen. Angesichts steigender Zahlen sexuell übertragbarer Infektionen plant die spanische Regierung ab 2027 die kostenlose Abgabe von Kondomen an 16- bis 22-Jährige in Apotheken. Für das Programm sind zunächst 9 Millionen Euro vorgesehen. Mit dieser neuen Strategie bis 2030 will das Gesundheitsministerium HIV und andere sexuell übertragbare Infektionen stärker bekämpfen. Neben kostenlosen Kondomen sollen Aufklärungs- und Präventionskampagnen verstärkt werden, unter anderem bei Festivals und auch Großveranstaltungen.
1: Erste LNG-Schiffsbetankung im Hafen von Las Palmas. Der Hafen von Las Palmas hat erstmals ein Schiff auf den Kanarischen Inseln mit Flüssiggas versorgt. Der Empfänger war die Schnellfähre Mercedes Pinto von Ballerilla, die zwischen Teneriffa, Gran Canaria und Fuerteventura verkehrt. Damit ist es die erste LNG-Lieferung im Hafen La Luz überhaupt und auch die erste LNG-Versorgung eines Ballerilla-Schiffes auf den Kanaren. Die Hafenbehörde sieht darin einen wichtigen Schritt hin zu einer emissionsärmeren Schifffahrt. Künftig sollen neben LNG auch alternative Kraftstoffe wie Biogas, grünes Methanol, Wasserstoff und grünes Ammoniak in das Versorgungsangebot integriert werden, um die Dekarbonisierung des Seeverkehrs voranzutreiben. Das waren die Lokalnachrichten und die findet ihr natürlich wie immer auch unter dem Reiter auf unserer Website www.mixradio.eu unter Lokalnachrichten.

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11.47 Uhr hier bei Mixradio Gran Canaria. Und die Temperaturen sind hoch, die Sonne ballert. Es ist jetzt schon so langsam Mittagszeit. Und vielleicht überlegt der ein oder andere von euch schon, was gibt's denn heute? Vielleicht die fettigen Pommes oder dicke Burger ist vielleicht bei den Temperaturen vielleicht heute mal ein bisschen sehr viel. Und wenn man Lust zu kochen hat, dann habe ich da eventuell eine Idee, nämlich die Redaktionsleitung empfiehlt heute die Aguacate con Gambas. Auf Deutsch übersetzt heißt das so viel wie gefüllte Avocados mit Garnelen. Und die Avocado ist ja bekanntlich das grüne Gold und vor allem auf den Kanaren schmeckt die wirklich besonders gut. Und außerdem eignet sich die Aguacate auch für unzählige Rezepte, von Guacamole über Soßen bis hin zu gefüllten Avocados. Sind da die Möglichkeiten riesig. Ja, und bei dem Rezept wird für die Füllung Garnelen werden da verwendet. Ihr könnt aber auch genauso Riesengarnelen und auch andere Meeresfrüchte oder sogar Thunfisch verwenden. Und wenn ich jetzt euer Interesse geweckt habe, dann holt doch mal schnell Zettel und Stift raus oder auch für alle, die im Webplayer auf www.mixradio.eu mit dabei sind, einfach mal schnell eine Bildschirmaufnahme starten. Dann habt ihr da die Zubereitung gleich parat und könnt sie ganz einfach nachhören. Also für die Zubereitung die Avocados der Länge nach halbieren und den Kern mit Hilfe eines Messers entfernen. Das Fruchtfleisch mit einem Löffel herausholen, aber die Schalen nicht wegschmeißen, die brauchen wir später noch. Genau. Und dann das Avocadofleisch in kleine Würfeln schnippeln. Schnipp, schnipp, schnipp. Und mit ein bisschen Zitronensaft beträufeln, sonst werden die ja ziemlich schnell braun. Viele wissen das, die öfter Avocados essen. Dann die Garnelen mit etwas Salz und Gewürzen nach Geschmack kurz in der Pfanne abbraten. Und anschließend in einer Schüssel alle kleingeschnittenen Zutaten vermengen. Also die Tomaten, Garnelen, Frühlingszwiebeln sowie auch Soßen. Die Menge der Soße kann man ja auch nach persönlichem Geschmack dann anpassen. Man kann auch Mayonnaise zum Beispiel verwenden. Ja, und selbst auch ohne Soße schmeckt die Füllung echt hervorragend. Dann natürlich die Mischung sozusagen dann mit gehacktem Schnittlauch in die gut aufbewahrten Avocadoschalen reinfüllen und genießen. Also, ne, dann jetzt ran an Herd, wer auch immer Lust hat und ein bisschen Mittag machen. Wir sorgen für gute Stimmung beim Kochen, also jetzt gleich das Radio laut drehen. Wir hören Beatles.

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4: Ich bin Michael Miem. Die griechische Küstenwache hat innerhalb von 2 Tagen südlich von Kreta und der Insel Gavdos rund 550 Migranten aufgegriffen oder aus Seenot gerettet. Allein bei einem größeren Einsatz wurden knapp 200 Menschen aus einem Fischerboot in Sicherheit gebracht, darunter zahlreiche Minderjährige. Nach Angaben der Geretteten waren sie von der libyschen Küste aus gestartet. Die Behörden gehen davon aus, dass derzeit weitere Boote auf dem Weg in Richtung Griechenland sind. Der vergangene Monat war weltweit der zweitwärmste Mai seit Beginn der Wetteraufzeichnungen. Das berichtet der europäische Klimadienst Copernicus. In Europa kam es demnach innerhalb kurzer Zeit zu einem deutlichen Temperaturanstieg, der in mehreren Regionen in eine außergewöhnlich frühe und intensive Hitzewelle mündete. Klimaforscher sehen darin einen weiteren Hinweis auf die fortschreitende Erderwärmung. Die erste Junihälfte ist hingegen durch polare Kaltlufteinbrüche geprägt, was zu frischeren Temperaturen und teils kräftigen Regenschauern führt. Nach dem mutmaßlichen Angriff auf die Polizei in Kiel laufen die Ermittlungen der Behörden weiter. Die beiden Beamten waren zu einem Einsatz an ein Hochhaus gerufen worden, als eine Gehwegplatte auf den Streifenwagen krachte. Die Beamten blieben unverletzt. Das Hochhaus ist eine bekannte Kieler Problemzone.
5: Es gibt manchmal schon viele Besoffene, ne? Die schmeißen die Sachen runter. Aber wer das war, man weiß nicht. Sehr hart.
6: Letztens war es 3 Monate oder so, dass der Juwelier da ausgeraubt wurde.
7: Keine Ahnung, wo das Problem ist. Die Politik vielleicht, dass die mal was ändern muss. Geht ja so nicht weiter mit den Zuständen hier von diesem Hochhaus.
4: Stefanie Lage von der Polizei Kiel.
8: Die Kollegen sind ja, wie gesagt, zu einer Ruhestörung gerufen worden. Als dieser Stein die Scheibe durchschlug, haben sie dort auf diesem Vorplatz gestanden. Es ist so, dass dort knapp 300 Leute gemeldet sind, dementsprechend viele Wohnungen sind da natürlich auch. Das muss man natürlich auch mal in Relation setzen, dass wir im letzten Jahr 107 Einsätze dort hatten. Also fällt auf jeden Einwohner in diesem Wohnhaus ca. 0,5 Straftaten praktisch in diesem Jahr.
4: Die Staatsanwaltschaft wertet den Vorfall als versuchtes Tötungsdelikt. Die Gewerkschaft der Polizei zeigte sich angesichts des Angriffs auf Einsatzkräfte bestürzt.

0: Es ist 12:02 Uhr. 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So, und in Österreich, Deutschland, der Schweiz ist es natürlich schon 13.03 Uhr jetzt sogar. Und wir gehen jetzt in die zweite Stunde. Das bist einmal du, Pascal.
1: Ja, ich bin auch da.
0: Du bist auch noch da. Gut. Und ich bin Melvin, ich bin auch noch da. Ich habe eben gerade nur ein bisschen abgeschalten, als du über die leckeren Aguacates con Gamba gesprochen hast.
1: Ja, das habe ich gemerkt. Du warst gerade noch nicht ganz da.
0: Ja, ich war sehr vertieft auf meinem Mobiltelefon und habe meine Schafe und Hühner gefüttert auf einem bekannten Farmspiel. Das war meine Mittagspause. Ich hoffe, ihr macht was Besseres oder was viel Produktives. Vielleicht liegt ihr auch am Strand. Aber wir machen jetzt erstmal weiter mit Musik, damit ihr die Zeit genießen könnt.
1: Genau, und nach dem nächsten Song könnt ihr euch noch auf ein weiteres Rezept freuen. Für diejenigen, die jetzt Aguacates con Gambas nicht so gut fanden, habe ich auch noch einen Klassiker mit dabei. Jetzt aber erstmal Musik von Mariah Carey.

0: hier bei Mix Radio. Ich hoffe, euch hat der Song gefallen. Mir hat er gut gefallen. So ein bisschen Sinnlichkeit zwischendrin. Auch mal ein bisschen runterkommen. Melvin fand er nicht so gut.
1: Du siehst ja zum Glück nur als einziger meine Gesichtsausdrücke. Ja, also ich finde, dass Mariah Carey sehr, sehr tolle Weihnachtssongs macht. Aber der Song hat mich leider nicht überzeugt.
0: Bist ein klarer Hater. Aber wir gehen weiter zum nächsten Thema, Nudelsalat. Nudelsalat, das gibt's wirklich auf jeder Sommerfeier bei mir in der Familie. Und der Klassiker ist da der mediterrane Nudelsalat oder auch ganz einfach genannt Nudelsalat mit Rucola, Tomaten und Feta. Und wenn ihr jetzt an meinem Rezept interessiert seid, dann macht euch wieder schreibbereit oder startet einfach die Aufnahme im Webplayer. Vorneweg, den Salat, den kann man wirklich variieren nach Menge und Zutaten, wie man da Lust drauf hat, ne? Ja, und dann lass uns mal loskochen hier. Erstmal natürlich klassisch die Pasta in reichlich Salzwasser bis festkochen, abgießen, abkühlen lassen. Und da ist persönlich mein Geheimtipp, dass die dann nicht, wenn sie abgegossen sind, nicht gleich verkleben. Beim ins Kochwasser müsst ihr ja so einen Schluck Olivenöl mit reinmachen und danach kleben die dann nicht so ganz fest. Dann geht's jetzt erstmal über zum Grünzeug. Das müsst ihr nämlich erstmal alles abwaschen, den Rucola in Stücke zupfen, Tomaten halbieren oder fütteln, dann die Oliven entkernen und teilen oder am besten gleich Oliven ohne Kerne kaufen, das macht sich am besten. Und die eingelegten Tomaten etwas abtropfen lassen und in grobe Stücke teilen. Feta darf auch nicht fehlen, kann man so ein bisschen zerbröseln. Ich persönlich muss zugeben, ich mache es direkt mit der Hand, ein bisschen manchen so irgendwie, dann geht das schön in kleine Stückchen. Das alles dann zusammen in eine Schale. Und jetzt kommen wir zur Soße. Da gibt es zwei verschiedene Optionen. Erstmal die schnelle und einfache mit Pesto aus dem Supermarkt. Und dann gibt es auch noch die Vinaigrette, die ist etwas aufwendiger, aber lohnt sich geschmacklich sehr. Dafür müsst ihr dann Brühe, Essig, Senf und Honig in eine Schüssel geben, etwas geriebenen Knoblauch, Salz und Pfeffer hinzufügen, die Zutaten dann mit einem Schneebesen ordentlich vermengen, durchmischen, dann nochmal einen Schluck Öl unterrühren, bis es so eine cremige Flüssigkeit ist und das dann gegebenenfalls nochmal würzen. Mal einen kleinen Schluck probieren, dann auf die Nudeln und das Gemüse, die Soße rauf, alles gut vermengen und jetzt bitte erst den Rucola drüber, dann ist er nämlich noch schön knackig und frisch. Als Sahnehäubchen mache ich auch gerne mal noch ein bisschen Parmesan rüber. Finde ich, ist ein Highlight, gibt's sehr oft, freue ich mich drauf und ja, jetzt ist Mittagszeit, also falls ihr Lust habt, schnell mal in den Supermarkt Zutaten holen und loskochen. Wäre das was für dich, Melvin?
1: Ja, also zum Nudelsalat sage ich nicht nein, aber ich sehe dich auch gerade irgendwie so ein bisschen, du hast es ja gerade sehr schön vorgeführt. Pascal hat hier schon so ein bisschen mit seinen Händen schon ein bisschen gerührt in der imaginären Schüssel. Ich will noch ein Kochvideo dazu haben.
0: Ein Kochvideo?
1: Ja, du startest dann richtig durch. Du machst hier richtig in Mixradio-T-Shirt und dann geht's richtig los.
0: Das wünsche ich mir. Live aus dem Studio, das wäre es ja.
1: Ja, genau, dann kochen wir live aus dem, machen wir live im Studio Nudelsalat.
0: Ach, der Magen würde sich freuen, ne?
1: Ja.
0: Jetzt ist Mittagszeit, der knurrt schon ganz schön. Ich freue mich schon auf mein Mittagessen, aber jetzt erstmal weiter mit Musik. Denn es gibt noch jemanden, der muss jetzt erstmal noch kurz die Welt retten.

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0: Das war David Guetta mit Miss Elliot Trampoline. So, und heute ist es ja auch wieder recht warm, aber es sind ja sogar ein paar Wolken am Himmel. Also für ein wenig Schatten ist gesorgt. Aber bei den doch recht warmen Temperaturen muss man sich da auch ab und zu mal etwas abkühlen. Und da habe ich doch eine kleine Empfehlung für alle Wasserratten. Pascal, du bist ja auch einer.
1: Ja, ich höre gespannt zu. Rede weiter.
0: Ja, denn nicht nur neben ein wenig Abkühlung auf dem Meer oder im Pool oder in der Schwimmhalle, wie auch immer, könnt ihr tatsächlich auch ganz andere Wege geben, um euch ein wenig zu erfrischen. Denn es würde auch gehen, wenn ihr zum Beispiel kleine Segeltouren oder sogar Richtung Whale-Watching und Delfintouren geht, denn die kann man hier auf der Insel nämlich auch machen. Vor allem, wenn ihr eher Bock auf Segeln habt, dann eher schon Richtung Tagestouren oder wirklich Wochentrips. Aber da ist es natürlich auch schön, denn man kann zum Teil auch mal Fuerteventura oder Lanzarote besuchen oder gleich nach Teneriffa rüber segeln. Man sieht also auch recht viel vom Wasser. Da hoffe ich natürlich, dass auch der Wellengang nicht zu hoch ist, weil dann würde ich zum Beispiel gleich schon seekrank werden, also es wäre dann kein schönes Ereignis. Aber was ich wirklich sehr empfehlen kann, weil das habe ich schon mal gemacht, ist tatsächlich eine Delfintour. Gut, da war ich noch ein bisschen jünger, da war ich halb so alt wie jetzt.
1: Aber ich glaube, solche Touren, die kennen da keine Altersvorgabe. Also das, da ist bestimmt jeder dabei und interessiert und hat da die glänzenden Augen.
0: Vor allem, ich glaube, aus kindlicher Perspektive ist es nochmal irgendwie was ganz anderes. Dann springt da so ein Delfin aus dem Meer und du bist so, wow, oh, krass, was ist das denn? Habe ich noch nie gesehen. Das ist, sorgt, glaube ich, auch nochmal für ganz andere Eindrücke. Und das könnt ihr vor allem bei lokalen Anbietern auch machen, also zum Beispiel in Puerto Rico oder Mogan. Und das kostet auch gar nicht so viel Geld. Das ist noch relativ preiswert und es lohnt sich wirklich. Ihr seid wirklich ein paar Stunden auf dem Meer unterwegs, könnt euch nochmal gut erfrischen und habt dann vielleicht auch neue Energie danach und auch coole Erfahrungen gesammelt und vor allem wunderschöne Urlaubsbilder. Da sind dann viele wahrscheinlich neidisch. So, und jetzt machen wir erstmal weiter mit Musik und die kommt jetzt.

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0: Das war ein Banger, das wollte gerade keiner sprechen. Haben wir eine kurze Schweige-Mini-Sekunde gehabt. Kann ja auch mal passieren. Wie findest du eigentlich den Song? Ich liebe diesen Song.
1: Ich finde den auch echt gut, obwohl ich eigentlich nicht so der... Das ist ja eigentlich K-Pop, oder? Ist das K-Pop?
0: Es ist K-Pop,
1: ja. Es ist K-Pop. Eigentlich bin ich jetzt nicht so der große K-Pop-Fan, aber der Song, der hat es mir dann doch tatsächlich ein bisschen angetan, muss ich ehrlich zugeben. Ich finde den echt gut.
0: Finde ich sehr gut, weil ich bin ein sehr, sehr großer K-Pop-Fan. Ich kann zwar nicht alle Bands aufzählen, weil es viel zu viele sind, aber ja, wir sind schon ein bisschen Deep Drive drin. Also wenn irgendwo ein neues Album kommt, dann bin ich mit einer der Ersten, der sich das anhört. Das ist schlimm. Wahrscheinlich wie früher bei anderen Bands oder Musikgruppen oder als neue Musikrichtung rausgekommen sind, dann war das ja ähnlich. Ist ja heute nur, dass dann alle gleich schon Musikvideo haben und dann gibt es einen neuen Tanz und was weiß ich nicht alles. Das ist natürlich eine ganz andere Dimension. Ja. Und hast du noch irgendwas für den Nachmittag vor? Ich weiß, krasser Themenwechsel, aber...
1: Für den Nachmittag? Ich gucke mir heute die Höhlen an.
0: Welche Höhlen?
1: Na, Gran Canaria ist bekannt für etliche Höhlen in den Bergen. Es gibt auch Unterwasserhöhlen, aber bekannter für die Höhlen in den Bergen. Und da mache ich gleich um 14 Uhr nach der Sendung, mache ich da erstmal einen schönen Ausflug hin.
0: Fährst du mit dem Bus hin?
1: Nee, ich werde begleitet. Ich werde abgeholt und mache dann mit einer Freundin einen Ausflug.
0: Okay, no, das ist auch schon mal nicht schlecht. Hast du in dem Sinne einen Chauffeurdienst?
1: Ja, kann man sich auch mal so genehmigen.
0: Ist mal ein gutes Leben, ja. Das ist schön. Ja, das ist interessant. Höhlen. Ich war gerade mich so irritiert, weil ich sonst immer häufig im Harz bin. War so Höhlen. Irgendwie.
1: Ja, im Harz gibt es sowas eher selten.
0: Gibt's schon, aber es ist nicht vergleichbar mit hier. Das stimmt. Das ist richtig. Ja. Da hast du ja einen Plan. Ja, ich bin bisher noch planlos. Das ist. Schwierig, aber gut, ich habe da eben gerade schon die Empfehlung gehabt mit dem Whale-Watching, aber das ist mir, glaube ich, doch zu spontan. Ich glaube, das kriege ich nicht noch auf die Reihe, nochmal spontan irgendwo hinzufahren, aber mal gucken. Vielleicht ergibt sich ja noch was.
1: Ja, die Möglichkeiten sind grenzenlos hier auf Gran Canaria. Kannst links fahren, ganz rechts fahren, ganz hoch fahren, ganz runter fahren. Überall geht's hin.
0: Nur nicht auf der falschen Straßenseite fahren, das wäre nicht so gut, weil Linksverkehr kommt hier nicht so gut an. Das ist, glaube ich, ganz schwierig. Ja, das sollte man lieber nicht probieren. Ja, und du schaust mich schon so erwartungsvoll an. Jetzt darf ich wohl den nächsten Track anmoderieren. Das mache ich
1: gerne.
0: Auch, weil der ist nicht schlecht. Jetzt kommt Hey Mambo, Mambo Italiano.

0: die pure Lust am Leben nehmen, ne? 12.39 Uhr und hier bei Mixradio, da haben wir die pure Lust am Leben hier bei Amigos del Sol, meine lieben Freunde der Sonne. Und was kann man denn, was darf denn nach einem leckeren Essen nicht fehlen? Was Ordentliches zu trinken. Und man will ja auch mal ein paar neue Sachen ausprobieren und da habe ich eine Art Cocktail für euch dabei. Den gibt's auch sonst immer so bei diesen großen Coffeeshop-Ketten, da nennt man den auch oft Refresher, also auf Deutsch Erfrischer gesagt. Und das ist, finde ich, sehr passend für die heißen Temperaturen hier. Dort sind sie aber meistens in diesen Läden auch sehr teuer und kosten so um die 7 Euro. Und für diesen Preis bekommt man dann schon fast Drinks für die ganze Familie hin. Und hier das Rezept für euch. Nehmt euch als erstes einen kalten Hibiskustee als Basis. Der bringt dann schon so dieses leichte, fruchtige Note mit rein. Dann kommt ein bisschen Erdbeersaft dazu oder noch besser ein paar pürierte Erdbeeren für den extra Geschmack und auch für die Farbe. Für die Frische sorgt dann ein kleiner Spritzer Limette, der das Ganze leicht säuerlich und richtig lebendig macht. Dann alles gut umrühren, Eiswürfel rein und zum Schluss ein paar frische Erdbeerscheiben dazu. Und zack, schon ist ein selbstgemachter Sommerdrink fertig, der locker mit jedem Kaffee Refresher auch mithalten kann. Wäre das was für dich?
1: Das ist vielleicht auch noch dem geschuldet, dass ich ja vor kurzem noch krank war und dann das Trinken nicht ganz so geil gewesen ist. Da bin ich einfach jetzt immer noch vielleicht ein bisschen hypochondermäßig sehr vorsichtig. was man trinkt, was man zu sich nimmt. Nein, so schlimm ist es nicht. Aber naja, vielleicht kennt ihr das auch, wenn man irgendwie gerade erst erkältet war oder ich hatte es im Rachen, dann ist man doch immer etwas vorsichtig und dementsprechend passe ich immer noch ein bisschen auf. Aber ich glaube, das kann eine gute Idee sein.
0: Ja, oder? Definitiv. Und in der Zeit, wo ihr jetzt alle Sachen besorgt, gibt es schöne Musik von uns. Einer meiner Lieblingssongs, Waterloo von ABBA.
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0: Run to You von Bryan Adams. Es ist 12.48 Uhr hier bei Mix Radio Gran Canaria und wir sind schon am Ende unserer Sendung Amigos del Sol, meine lieben Freunde der Sonne. Und Melvin, da sind wir heute aber ganz schön durchgerannt, hatten wilde Themen mit dabei, oder?
1: Und wir hatten, glaube ich, Spaß, zumindest hier im Studio. Wir haben uns ein paar Mal gut gelacht. Genau. Und jetzt frage ich mich natürlich, weil nach uns folgt ja noch Ramona mit Fun in the Sun. Was hast du uns eigentlich heute mitgebracht?
2: Ja, hallihallo erstmal in die Runde. Danke für die Anmoderation. Ja, gleich geht's weiter. Gleich 13 Uhr dürft ihr euch wieder auf 2 Stunden Fun in the Sun freuen. Also bleibt auf jeden Fall dran. Ich habe heute so ein paar Themen ja für die, ich will nicht zu viel verraten, aber so für die Sportmäuse unter euch Zuhörerinnen. Vielleicht ein paar Tipps zur gesunden Ernährung und auch einen kleinen Tipp, wie man sich auf eine lustige Art und Weise fit halten kann. Also, ja, bleibt dran, es wird spannend.
0: Oh, da muss ich, glaube ich, auf jeden Fall reinhören.
2: Ja, bitte.
1: Das klingt definitiv ziemlich gut.
0: Ein bisschen Sport machen sollte ich vielleicht auch mal wieder, auch schon länger nicht gemacht. Also vielleicht bringst du da die wichtigen Tipps mit.
2: Genau, vielleicht geht ihr jetzt direkt in euren Feierabend in die Sportmotivation rein mit Fun in the Sun auf den Ohren. Ich würde mich freuen.
1: Ja. Und damit es jetzt nicht ein bisschen zu viel geredet wird, kommt jetzt hier erstmal der nächste Song von Mark Foster.
2: Jawohl, bis gleich.

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2: Im Studio Michael Miem. Trotz laufender Verhandlungen über ein Kriegsende haben sich die USA und der Iran erneut gegenseitig angegriffen. Nach dem Abschuss eines US-Militärhubschraubers bombardierten die Vereinigten Staaten mehrere militärische Einrichtungen des Iran im Bereich der Straße von Hormuz. Die Hubschrauberpiloten überstanden nach Angaben von US-Präsident Trump den Abschuss unbeschadet. Teheran reagierte auf den US-Beschuss mit Angriffen auf US-Stützpunkte in der Golfregion und in Jordanien. Dabei kamen nach iranischen Medien auch ballistische Raketen zum Einsatz. In mehreren Golfstaaten wurde die Luftabwehr aktiviert. Die Sorge vor einer erneuten Eskalation des Konfliktes wächst. Papst Leo XIV. Hat bei seinem Besuch in Barcelona vor rund 40.000 Menschen ein Gebet im Olympiastadion gefeiert. Die meisten Teilnehmer waren junge Gläubige. Der Pontifex sprach dabei erneut auch auf Katalanisch und erhielt dafür großen Beifall. Die Verwendung der regionalen Sprache wurde von vielen als Zeichen der Wertschätzung verstanden. Katalonien ist seit Jahren von Debatten über mehr Autonomie und eine mögliche Unabhängigkeit von Spanien geprägt. Im Kanzleramt kommen heute Vertreter von Arbeitgebern, Gewerkschaften und den Spitzen der Regierungskoalition zu einem Spitzengespräch zusammen. Bei dem rund dreistündigen Treffen soll über mögliche Reformen und Maßnahmen zur Stärkung des Wirtschaftsstandortes Deutschland beraten werden. Die Erwartungen an den Austausch sind hoch. Zugleich gibt es Kritik an den bisherigen Ergebnissen solcher Gespräche. Dazu auch Steffen Bilger von der CDU.
3: Wir wissen, dass wir in schwierigen Zeiten jetzt gemeinsam Verantwortung übernommen haben, dass es auch keine Alternative gibt für uns in diesem Deutschen Bundestag. Und deswegen sind wir in der Verantwortung, Politik zu machen, gute Politik zu machen, dass Deutschland vorankommt. Und das wird von unseren Fraktionsmitgliedern auch absolut geteilt. Das ist wirklich schlecht, wenn Zitate aus den Fraktionssitzungen nach außen getragen werden. Aber ich will auch noch mal gerade rücken, es ging nicht um eine Generalkritik an Koalitionspartner, sondern es ging um ein konkretes Gesetz. Wir hatten gestern eine intensive Aussprache zu den unterschiedlichsten Themen, weil gerade auch sehr viel passiert.
2: Die gesetzlichen Krankenkassen steuern auf ein deutlich höheres Defizit zu als bislang erwartet. Nach vorläufigen Zahlen des Bundesgesundheitsministeriums könnte das Minus im kommenden Jahr rund 3,5 Milliarden Euro höher ausfallen als bisher prognostiziert. Hintergrund sind stark gestiegene Ausgaben im ersten Quartal. Die Entwicklung verschärft den Druck auf die Politik, während derzeit über ein Gesetz zur Stabilisierung der Krankenfinanzen beraten wird.
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An Island in the Sun, das ist, wo wir uns hier befinden. Hallihallo, herzlich willkommen. Es ist Mittwoch, der 10. Juni und es ist 13.03 Uhr. Ihr hört Fun in the Sun mit mir, Ramona. Ich freue mich, dass ihr wieder mal am Start seid auf Mix Radio Gran Canaria auf 101.1 und 104.8. Das sind doch die Zahlen zum Glück hier auf dieser wunderbaren Insel. Vielleicht hört ihr aber auch von irgendwo anders auf der Welt zu über unseren Webplayer auf www.mixradio.eu. Egal wie ihr es macht, ihr macht es auf jeden Fall richtig, denn ihr holt euch den Süden ins Ohr. Ich darf euch die nächsten 2 Stunden mit meiner wunderbar sonnigen Playlist versorgen und auch mit dem ein oder anderen spannenden Thema. Also bleibt auf jeden Fall dran, legt die Beine hoch oder was auch immer ihr gerade macht. Vielleicht seid ihr im Auto unterwegs auf dieser wunderbaren Insel, dann fahrt natürlich vorsichtig. Und ja, wir gehen direkt rein, wir machen uns eine gute Zeit in der Sonne und vielleicht auch ein bisschen eine crazy Zeit, denn wir starten rein mit Ricky Martin und Livin' La Vida Loca.

0: Das waren Ozuna und Doja Cat und Sia mit dem Song Del Mar. Ihr hört Mix Radio Gran Canaria. Es ist Mittwoch, der 10. Juni und ihr hört Fun in the Sun mit mir, Ramona. Ich freue mich, dass ihr am Start seid und meiner Stimme wieder einmal lauscht. Und wenn ihr öfter bei mir zuhört, dann wisst ihr, dass ich euch gerne mit dem einen oder anderen Fun Fact versorge, mit dem ihr dann wieder mal glänzen könnt. Und genauso machen wir heute doch mal, starten wir doch mal direkt rein. Und zwar geht's heute um die gute Ellie Goulding. Ellie Goulding hat nämlich jetzt vor 5 Tagen einen neuen Song rausgebracht, der nennt sich Black Prada Dress. Und jetzt hat sie in einem Interview ja so ein bisschen über die Hintergründe, über die Bedeutung des Songs gesprochen. Und das finde ich ja immer spannend, wenn man mal hinter die Kulissen quasi der Stars und Sternchen blicken kann, was die sich eigentlich so dabei denken bei ihren Songs. Denn da steckt ja oft viel Emotion und viel, ja, viel innere Gefühle werden in Songs gepackt, kann man doch einfach so sagen. Und so ist es auch bei dem neuen Song von Ellie Goulding. Das Lied thematisiert ihre langjährigen Selbstzweifel und Unsicherheiten. Damit können ja vielleicht auch viele Leute, ja, relaten, wie man heutzutage sagt. Sie können sich damit identifizieren, weil wer ist denn frei von Unsicherheiten und Selbstzweifeln? Ich glaube, fast keiner. Und ja, so hat auch Ellie Goulding, obwohl sie ein Weltstar ist, ihre Unsicherheiten und Selbstzweifel und hat die eben in ihrem neuen Song verarbeitet. Eine bekannte oder eine wiederkehrende, besser gesagt, Line aus dem Song ist zum Beispiel: Only you can tell me, only you can call me trashy in my black Prada dress. Was so viel bedeutet wie: nur du nennst mich Müll in meinem, oder hässlich oder wortwörtlich übersetzt gibt es nicht so richtig, aber nur du nennst mich Müll in meinem schwarzen Prada-Kleid, was natürlich widersprüchlich ist und was natürlich so metaphorisch bedeuten soll: sie selber nennt sich, obwohl sie eben einen Prada, einen Markenkleid trägt, nennt sie sich selber trotzdem hässlich, findet sie, hat halt eben Selbstzweifel. Ja, also verdeutlicht den Widerspruch zwischen äußerem Erfolg und innerer Verletzlichkeit. Ist, wie gesagt, ein Thema, womit viele vielleicht sich identifizieren können und auch, ja, sich vielleicht ein bisschen gut fühlen können, dass selbst Weltstars die gleichen Probleme, die gleichen Selbstzweifel wie wir alle anderen auch haben. Und auch das, auch viele Fans, denen geht es so, dass sie sich mit dem Song eben identifizieren können. Also, ja, Banger-Potenzial, würde ich sagen, allein schon aufgrund der Bedeutung. Und der Song ist übrigens Teil des Albums I Know Too Much, welches am 4. September erscheinen wird. Und Ellie Goulding hat auch gesagt, das wird ihr bislang ehrlichstes Werk. Also, wir können gespannt bleiben auf das Album am 4. September. Und bis dahin hören wir doch jetzt erstmal den neuen Song von Ellie Goulding, Black Prada Dress.
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2: Don Patricio featuring Aisa, Cambio de Temperatura, hier auf Mix Radio Gran Canaria am Mittwoch, den 10. Juni. Es ist 13.21 Uhr, gleich 13:30 hier auf den Kanaren. Und das bedeutet, nach dem nächsten Song haben wir wieder einmal mehr die Lokalnachrichten für euch. Wir schauen doch mal gemeinsam rein, worum es da heute gehen wird. Und zwar startet Las Palmas mit einer neuen Müllgebühr. Es gibt einen Streik weiterhin im Gesundheitssystem. Vom Fußballtempel zur Papstmesse. Natürlich dreht sich heute vieles um den Papst, der morgen hier ankommen wird auf den Kanaren oder besser gesagt auf Gran Canaria. Also, wenn euch das und noch mehr interessiert, bleibt einfach dran. Nach dem nächsten Song gibt's mehr dazu.

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1: Es ist Mittwoch, der 10. Juni. Las Palmas startet mit neuer Müllgebühr. Zunächst werden Bescheide für Wohnungen und Ferienunterkünfte in der Inselhauptstadt verschickt. Insgesamt betrifft das rund 169.000 Haushalte und Eigentümer. Für bewohnte Wohnungen werden jährlich 149 Euro fällig, für leerstehende Wohnungen gut 108 Euro. Die Stadt rechnet mit Einnahmen von rund 25 Millionen Euro. Die Bescheide sollen noch im Juni zugestellt werden. Zahlungen sind online oder bei mehreren Banken möglich. Streik im Gesundheitssystem. Im Tarifstreit mit der kanarischen Gesundheitsbehörde verschärfen die Krankenhausärzte auf Gran Canaria den Druck. Mehr als 600 Mediziner haben ihre freiwilligen Überstunden eingestellt, mit denen bislang Wartelisten für Operationen und Behandlungen abgebaut wurden. Betroffen sind vor allem die Krankenhäuser Insula Materno Infantil und Dr. Negrin. Die Ärzte fordern Verhandlungen über bessere Arbeitsbedingungen. Die Gesundheitsbehörde warnt unterdessen vor weiteren Ausfällen bei Sprechstunden, Untersuchungen und Operationen. Für den 22. und 23. Juni sind zudem landesweite Ärztestreiks angekündigt. Vom Fußballtempel zur Papstmesse. Das Estadio de Gran Canaria in Las Palmas wird derzeit für ein außergewöhnliches Großereignis umgebaut. Wo sonst die UD Las Palmas spielt, soll schon bald eine große Messe mit Papst Leo XIV. Stattfinden. Das Stadion wird dafür in kürzer Zeit umgestaltet. Eine Bühne entsteht hinter einem Tor, große Kuppelkonstruktionen werden installiert und zusätzliche Zuschauerbereiche eingerichtet. Insgesamt sollen mehr als 50.000 Menschen Platz finden. Die Organisatoren sprechen von einem logistisch anspruchsvollen Aufbau, bei dem der Rasen möglichst geschont werden soll. Neben dem Stadion werden auch angrenzende Bereiche genutzt, unter anderem für Großbildübertragungen und Besucherzonen. Das Projekt ist eng getaktet, auch weil der Fußballbetrieb parallel weiterläuft. Für die Verantwortlichen ist es ein Balanceakt zwischen Sport, Infrastruktur und einem internationalen Großereignis. Gesundheitsministerium plant kostenlose Kondome für junge Menschen. Angesichts steigender Zahlen sexuell übertragbarer Infektionen plant die spanische Regierung ab 2027 die kostenlose Abgabe von Kondomen an 16- bis 22-Jährige in Apotheken. Für das Programm sind zunächst 9 Millionen Euro vorgesehen. Mit dieser neuen Strategie bis 2030 will das Gesundheitsministerium HIV und andere sexuell übertragbare Infektionen stärker bekämpfen. Neben kostenlosen Kondomen sollen Aufklärungs- und Präventionskampagnen verstärkt werden, unter anderem bei Festivals und Großveranstaltungen. Erste LNG-Schiffsbetankung im Hafen von Las Palmas. Der Hafen von Las Palmas hat erstmals ein Schiff auf den Kanarischen Inseln mit Flüssigerdgas versorgt. Empfänger war die Schnellfähre Mercedes Pinto von Balearia, die zwischen Teneriffa, Gran Canaria und Fuerteventura verkehrt. Damit ist es die erste LNG-Lieferung im Hafen La Luz überhaupt und auch die erste LNG-Versorgung eines Balearia-Schiffes auf den Kanaren. Die Hafenbehörde sieht darin einen wichtigen Schritt hin zu einer emissionsärmeren Schiffsfahrt. Künftig sollen neben LNG auch alternative Kraftstoffe wie Biogas, grünes Methanol, Wasserstoff und grünes Ammoniak in das Versorgungsangebot integriert werden, um die Dekarbonisierung des Seeverkehrs voranzutreiben. Das war's mit unseren Lokalnachrichten. Die gibt's wie immer auch zum Nachlesen auf unserer Website unter www.mixradio.eu unter dem Reiter Lokalnachrichten.

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1: A un paso de la luna von Ana Mena und Rocco Hunt hier am Mittwoch, den 10. Juni auf Mix Radio Gran Canaria. Es ist 13.46 Uhr kanarische Zeit, 14.46 Uhr schon, wenn ihr von der Heimat von Deutschland, Österreich oder der Schweiz zuhört. Ja, aber im besten Fall seid ihr doch hier auf dieser wunderschönen, schönen Insel in der Sonne. Im besten Fall seid ihr im Urlaub und genießt gerade die Zeit. Aber ja, man kann ja auch im Urlaub nicht ganz so den ganzen Alltag manchmal über den Haufen werfen, oder die Routinen, die man so hat, die will man vielleicht auch im Urlaub beibehalten, damit man an die natürlich, wenn man wieder zu Hause ist, auch anknüpfen kann. Und so geht es euch vielleicht auch mit der Sportroutine im Urlaub. Und natürlich zu Sport gehört natürlich auch die Ernährung ein bisschen dazu. Ich weiß, es ist ein leidiges Thema, gerade im Urlaub, wenn man vielleicht das Hotelbuffet hat. Aber ja, vielleicht will man sich da trotzdem, ja, wie gesagt, ein bisschen die Routine beibehalten, ein bisschen trotzdem sich gesund ernähren. Und deswegen habe ich doch heute mal ein spannendes Thema für euch mitgebracht in die Richtung. Und zwar geht es ein bisschen um die sogenannten Superfoods. Wer das nicht weiß, was damit gemeint ist, also erstmal sei vorweg gesagt, Superfoods erstmal eigentlich nur ein Marketingbegriff. Also damit gemeint sind eigentlich Lebensmittel, die besonders viele besondere gute Nährstoffe enthalten und damit eben ja irgendwas Gutes für unseren Körper tun. Und da gibt es verschiedene, und da wollte ich euch einfach mal einige vorstellen und was die so in unserem Körper so Gutes anstellen könnten. Da könnt ihr dann einfach auch im Urlaub beim Hotelbuffet vielleicht darauf achten, ah, da habe ich doch gehört, das ist gut, da greife ich doch mal lieber zu dem Gericht oder wie auch immer. Vielleicht interessiert es euch auch einfach so. Naja, auf jeden Fall gibt es sogenannte polyphenolreiche Lebensmittel, die wirken entzündungshemmend, und das ist ja erstmal prinzipiell gut, und das bedeutet, die wirken auch zum Beispiel gegen Muskelkater. Da sind wir wieder beim Thema, da machen wir den Kreis doch rund, sagt man das so? Ich weiß es nicht. Da sind wir beim Thema, wenn ihr Sport macht, dann polyphenolreiche Lebensmittel wirken auch gut gegen Muskelkater. Die sind enthalten vor allem in Kakao, in rote Beete oder auch in Blaubeeren. Dann weiter zum Sportthema. Für eine bessere Ausdauer könnt ihr mal versuchen, mehr Rucola, ebenfalls rote Beete, sowieso ein sogenanntes Superfood. Genau, Rucola, rote Beete oder auch Radieschen für bessere Ausdauer. Könnt ihr mal probieren, ob euch das hilft. Ansonsten generell ist natürlich jetzt, Achtung, sehr überspitzt gesagt, aber tatsächlich haben Studien das bewiesen, für ein längeres Leben am Tag so eine Handvoll Nüsse soll wohl sehr, sehr gut sein. Also generell Nüsse, gesunde Fette, natürlich nicht zu viel, denn es sind immer noch Fette, aber gesunde Fette brauchen wir auch, braucht der Körper auch. Nüsse generell, Superfood. Ja, also vielleicht habt ihr jetzt ein bisschen Inspiration, was ihr demnächst mal wieder in eure Gerichte integrieren könnt. Ansonsten sei nochmal dazu gesagt, Superfoods ergänzen die Nahrung. Also es sind natürlich keine Allheilmittel. Eine ausgewogene Ernährung ist immer wichtig, immer rundum alles beachten. Immer schön bunt der Teller, wie die Mutti sagt. Und wir machen jetzt hier weiter mit ein bisschen Musik.

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4: Im Studio Michael Miem. Trotz laufender Verhandlungen über ein Kriegsende haben sich die USA und der Iran erneut gegenseitig angegriffen. Nach dem Abschuss eines US-Militärhubschraubers bombardierten die Vereinigten Staaten mehrere militärische Einrichtungen des Iran im Bereich der Straße von Hormuz. Die Hubschrauberpiloten überstanden nach Angaben von US-Präsident Trump den Abschuss unbeschadet. Teheran reagierte auf den US-Beschuss mit Angriffen auf US-Stützpunkte in der Golfregion und in Jordanien. Dabei kamen nach iranischen Medien auch ballistische Raketen zum Einsatz. In mehreren Golfstaaten wurde die Luftabwehr aktiviert. Die Sorge vor einer erneuten Eskalation des Konfliktes wächst. Papst Leo XIV. Hat bei seinem Besuch in Barcelona vor rund 40.000 Menschen ein Gebet im Olympiastadion gefeiert. Die meisten Teilnehmer waren junge Gläubige. Der Pontifex sprach dabei erneut auch auf Katalanisch und erhielt dafür großen Beifall. Die Verwendung der regionalen Sprache wurde von vielen als Zeichen der Wertschätzung verstanden. Katalonien ist seit Jahren von Debatten über mehr Autonomie und eine mögliche Unabhängigkeit von Spanien geprägt. Im Kanzleramt kommen heute Vertreter von Arbeitgebern, Gewerkschaften und den Spitzen der Regierungskoalition zu einem Spitzengespräch zusammen. Bei dem rund dreistündigen Treffen soll über mögliche Reformen und Maßnahmen zur Stärkung des Wirtschaftsstandortes Deutschland beraten werden. Die Erwartungen an den Austausch sind hoch. Zugleich gibt es Kritik an den bisherigen Ergebnissen solcher Gespräche. Dazu auch Steffen Bilger von der CDU.
5: Wir wissen, dass wir in schwierigen Zeiten jetzt gemeinsam Verantwortung übernommen haben, dass es auch keine Alternative gibt für uns in diesem Deutschen Bundestag. Und deswegen sind wir in der Verantwortung, Politik zu machen, gute Politik zu machen, dass Deutschland vorankommt. Und das wird von unseren Fraktionsmitgliedern auch absolut geteilt. Das ist wirklich schlecht, wenn Zitate aus den Fraktionssitzungen nach außen getragen werden. Aber ich will auch nochmal gerade rücken, es ging nicht um eine Generalkritik an Koalitionspartner, sondern es ging um konkretes Gesetz. Wir hatten gestern eine intensive Aussprache zu den unterschiedlichsten Themen, weil gerade auch sehr viel passiert.
4: Die gesetzlichen Krankenkassen steuern auf ein deutlich höheres Defizit zu als bislang erwartet. Nach vorläufigen Zahlen des Bundesgesundheitsministeriums könnte das Minus im kommenden Jahr rund 3,5 Milliarden Euro höher ausfallen als bisher prognostiziert. Hintergrund sind stark gestiegene Ausgaben im ersten Quartal. Die Entwicklung verschärft den Druck auf die Politik, während derzeit über ein Gesetz zur Stabilisierung der Krankenfinanzen beraten wird.

Das war Uncle Cracker mit Smile und ich bin auch am Smilen, ich bin am Lächeln, weil ich bin hier auf dieser wunderschönen Insel in der Sonne. Ich bin auf Gran Canaria und ihr vielleicht auch, wenn ihr mir zuhört, über 101.1 und 104.8. Vielleicht hört ihr aber auch von irgendwo anders auf der Welt zu, wo es hoffentlich auch genauso schön ist. Der Sommer ist da. Vielleicht hört ihr zu über unseren Webplayer auf www.mixradio.eu. Egal wie ihr es macht, ihr macht's richtig, denn ihr hört immer noch Fun in the Sun mit mir, Ramona. Es ist Mittwoch, der 10. Juni und es ist 14:02 kanarische Zeit. Das bedeutet, wir haben schon wieder einmal die zweite Stunde meiner Zeit mit euch erreicht und es ist auch schon wieder Mittwoch, also es ist quasi die Hälfte der Woche geschafft und die Hälfte des Tages auch schon geschafft. Vielleicht habt ihr ja noch Mittagspause, vielleicht habt ihr auch schon einen frühen Feierabend, egal was ihr macht's richtig, denn ihr holt euch den Süden ins Ohr. Ja, ich darf euch jetzt den Rest des Mittwochs noch so ein bisschen durch den Nachmittag begleiten und dann haben wir es doch schon geschafft, dann ist doch schon das Bergfest. Ich hoffe, ihr ja, nutzt das schön, macht euch einen schönen Abend heute, feiert die Hälfte der Woche. Man soll die Feste feiern, wie sie fallen, sag ich immer. Vielleicht schreibt ihr mir einfach mal, wie ihr euren Mittwochabend verbringt, ob ihr hier auf der Insel seid oder in der Heimat. Das würde mich mal interessieren. Ihr könnt mir gerne schreiben auf Instagram zum Beispiel, da heißen wir mixradio-fm oder auf Facebook, da heißen wir mixradio Gran Canaria New Generation. Und ja, egal was ihr macht, ich wünsche euch eine schöne Zeit und ich habe ein Gefühl, dass das gut wird. Man könnte sagen, I got a feeling.

Roy Orbison mit Pretty Woman hier am Mittwoch, den 10. Juni. Ihr hört Mix Radio Gran Canaria. Ihr seid vielleicht gerade im Urlaub hier auf Gran Canaria, auf dieser wunderschönen Insel. Und ja, wenn ihr im Urlaub seid, dann kennt ihr es vielleicht auch. Manchmal ist es ganz schön schwierig im Urlaub, die Routinen durchzuhalten, die man sich zu Hause im Alltag so mühsam aufgebaut hat. Deswegen, ja, so sei es jetzt Sport oder sei es Ernährung, die Routinen im Urlaub zumindest ein bisschen weiter zu verfolgen, kann auf jeden Fall nicht schaden, um daran dann wieder anzuknüpfen, wenn man wieder im Alltag wieder zu Hause ist. Deswegen habe ich euch eben schon ein paar Tipps gegeben, wie ihr ja vielleicht das eine oder andere Superfood auch im Urlaub in eure Ernährung integrieren könnt. Und jetzt habe ich noch einen Tipp für euch, und zwar in Richtung Sport. Und zwar, ja, wie gesagt, es ist vielleicht schwierig im Urlaub, wenn ihr nicht gerade das Hotel Fitnessstudio besuchen wollt oder vielleicht auch gar keins habt, ist es vielleicht auch schwierig, einfach sich sportlich zu betätigen. Da habe ich aber jetzt einen Fun-Fact für euch. Vielleicht solltet ihr einfach mal mehr lachen. Ja, ihr habt richtig gehört, Lachen kann quasi auch ein bisschen als Workout gesehen werden, wenn ihr es denn richtig und ausgiebig macht. Und es tut auf jeden Fall der Gesundheit gut. Ist natürlich auch ein bisschen natürlich mit einem Augenzwinkern zu betrachten. Ihr werdet davon jetzt nicht das Sixpack bekommen wahrscheinlich, aber es tut der Gesundheit gut. Es gibt Studien, die das auf jeden Fall bestätigen. Inzwischen gibt es sogar spezielle Lachtherapien, die beispielsweise Menschen mit Depressionen oder Angststörungen unterstützen sollen. Also es ist nicht von irgendwo hergeholt. Deswegen habe ich mir gedacht, dass ich euch auch mal ein bisschen mit euch darüber quatsche, weil ich habe mich gefragt, warum ist das denn eigentlich gut für unsere Gesundheit? Natürlich ist erstmal klar, Lachen aktiviert Muskeln überall, zum Beispiel natürlich im Gesicht, aber auch im Zwerchfell und im Bauch. Und wenn diese Muskeln sich wieder nach dem Lachen dann von dem angespannten Zustand in den entspannten Zustand, hinbewegen, sage ich mal so, wirkt das auch generell auf den ganzen Körper entspannt. Und Entspannung ist ja erstmal gut. Dann natürlich nimmt man durchs Lachen auch mehr Sauerstoff auf. Also es wird natürlich schneller und tiefer geatmet. Das reinigt die Atemwege und stärkt auch den

Das war Hank Williams mit Hey Good Lookin'. Hier am Mittwoch, den 10. Juni, es ist 14.23 Uhr kanarische Zeit, 15.23 Uhr, wenn ihr von der Heimat zuhört, von Deutschland, Österreich oder der Schweiz oder irgendwo anders auf dem europäischen Festland. Und genau da schauen wir jetzt mal hin, da werfen wir mal einen Blick rüber und zwar schauen wir auf das Wetter in Deutschland. In Deutschland ist es heute wechselnd bewölkt, im Südosten ist es sogar stark bewölkt. Dabei kann es auch zu Schauern und kurzen Gewittern kommen. Die Höchstwerte liegen teils nur bei 13 Grad südlich der Donau und bis zu 21 Grad in Brandenburg. In der Nacht zum Donnerstag gibt es gebietsweise weitere Schauer, vor allem an den Küsten und im Mittelgebirgsraum. Die Tiefstwerte in der Nacht liegen zwischen 11 bis 4 Grad. Wir schauen noch einmal genauer rein und zwar schauen wir heute nach Köln. In Köln gibt es einen Wechsel zwischen Wolken und Sonne bei Temperaturen von 10 bis 18 Grad. Und in der Nacht zum Donnerstag bleibt der Himmel wolkig bei Tiefstemperaturen von 10 Grad. Wir schauen rüber nach Österreich. Auch in Österreich gibt es heute dichte Wolken. Dabei fällt vor allem von Vorarlberg bis nach Kärnten und Oberösterreich zeitweise Regen. Im Burgenland und der Steiermark kann es bis zu 20 Grad warm werden. Im Rest des Landes im Dauerregen werden es dagegen nur 13 bis 16 Grad. In der Nacht zum Donnerstag liegen die Tiefstwerte um die 10 Grad. Im Westen und in den Alpenregionen kann es noch kälter werden, etwa 5 bis 8 Grad. Wir schauen auch hier nochmal genauer rein. Wir schauen nach Salzburg. In Salzburg fällt ebenfalls den ganzen Tag Regen. Die Temperaturen liegen zwischen 10 und 13 Grad. Auch nachts regnet es in Salzburg und das Thermometer fällt auf 9 Grad. Und zu guter Letzt schauen wir auch noch auf das Wetter in der Schweiz. Dort gibt es ebenfalls dichte Wolken heute. Dazu fällt besonders im Osten und im Süden der Schweiz teils kräftiger Regen. Weiter nach Westen und Nordwesten gibt es zwar auch längere Regenpausen, aber ja, ganz aus bleibt der Regen nicht. Entsprechend bleibt es auch recht kühl mit maximal 13 bis 19 Grad. Wir schauen auch hier nochmal genauer rein. Wir schauen nach Bern in die Hauptstadt. Dort ist es ebenfalls regnerisch bei Höchstwerten von 13 Grad. Nachts ist der Himmel wolkig und die Luft kühlt sich auf 7 Grad ab.

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1: Meta muss konkurrierenden allgemeinen KI-Assistenten wieder freien Zugang zu WhatsApp gewähren. Das verlangt die EU-Kommission. Denn seit Anfang des Jahres sind fremde KI-Anbieter von WhatsApp quasi ausgeschlossen und nur noch die eigene KI von Meta verfügbar. Von der EU-Kommission heißt es, Meta habe angekündigt, Konkurrenten wieder Zugang zu WhatsApp zu gewähren, doch dieser Zugang könnte kostenpflichtig sein. Das Problem sei, dass diese Gebühr so hoch ist, dass sie sich für Wettbewerber in der Praxis wirtschaftlich nicht rechnet. Wir haben jetzt diese einstweiligen Maßnahmen angeordnet, um Schaden für den Wettbewerb abzuwenden, sagt EU-Kommissarin Teresa Ribeira. Wir haben aus den Entwicklungen auf den Technologiemärkten der Vergangenheit unsere Lehren gezogen. Dass die Wettbewerbsbehörden in einigen Fällen nicht schnell genug gehandelt haben, hat womöglich dazu geführt, dass sich marktbeherrschende Akteure so stark festsetzen konnten, dass kein echter Wettbewerb auf diesen Märkten mehr möglich war. Genau das wollen wir vermeiden. Im Bereich der KI dürfen wir das nicht zulassen. Es steht zu viel auf dem Spiel. Die Wahrung des Wettbewerbs auf den KI-Märkten ist entscheidend, um Innovationen in Europa und unsere strategische Autonomie zu sichern. Und natürlich, um den europäischen Bürgerinnen und Bürgern eine echte Auswahl zu gewährleisten. Mit der jetzt angeordneten einstweiligen Maßnahme ist der Fall für die EU-Kommission noch nicht abgeschlossen. Die Untersuchungen in diesem Kartellfall sollen weitergehen.

Ihr hört Mix Radio Gran Canaria. Es ist Mittwoch, der 10. Juni und es ist 14.38 Uhr hier auf den Kanaren. Und wir schauen jetzt noch auf das Wetter hier vor Ort. Das ist doch das, was uns alle interessiert, wenn wir hier auf dieser wunderbaren Insel in der Sonne im Urlaub sind. Wir schauen auf das Wetter nach Maspalomas. In Maspalomas strahlt heute tagsüber die Sonne bei Werten von 18 bis zu 26 Grad. In der Nacht gibt es keine Wolken bei einer Temperatur von 19 Grad. Das Wasser hat gerade eine Temperatur von kuscheligen 19 Grad. Die Sonne geht nachher um 20.57 Uhr unter und beglückt uns wieder mit ihren Sonnenstrahlen am Donnerstagmorgen um 7.05 Uhr. Die nächste Ebbe ist gleich circa in einer Stunde um 15.50 Uhr. Mit der nächsten Flut ist dann zu rechnen um 22.04 Uhr. Und die Ebbe dann wieder in der Früh um 4.25 Uhr. Solltet ihr heute noch einen Notfall haben, habe ich jetzt noch die geöffneten Notfallapotheken der Region für euch. Das ist in San Bartolomé de Tirajana die Don Antonio Granados Rodriguez y Doña Ingrid Granados Sanchez in der Calle Patera Leonorita 8. Das ist im Centro Comercial Bella Vista. In Mogán die Notfallapotheke ist die Doña Lucía Mercedes Pedría Lobo in der Calle Rio Piedras 2, das ist in Puerto Rico. Und die Notfallapotheke in Santa Lucía de Tirajana ist die Doña María del Carmen del Moral Fabelo in der Avenida del Atlántico 285, das ist in Doctoral. Die Apotheken haben wie immer alle von heute 9 Uhr morgens bis morgen 9 Uhr für euch auf. Und wem das jetzt zu schnell ging, der kann das Ganze nochmal nachlesen auf unserer Website unter www.mixradio.eu.

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Die Jeremias mit Meer. Was für ein schöner Gänsehaut-Song hier zum Ende meiner Sendung. Ihr wisst doch Bescheid, es ist 14.46 Uhr hier auf den Kanaren. 15 Uhr, jetzt 47, wenn ihr von der Heimat von Deutschland, Österreich oder der Schweiz zuhört. Und das heißt, ja, meine Zeit mit euch neigt sich wieder mal dem Ende zu. Ich hoffe, ihr hattet eine gute Zeit. Ich hoffe, ihr hattet Fun in the Sun. Ich wünsche es euch doch. Und ich wünsche euch auch, dass ihr einfach mal dran bleibt, denn es geht doch direkt weiter. Ihr wisst Bescheid, wir haben sowieso 24/7 die beste Musik für euch und auch die meiste Live-Moderation. Und genau damit geht es jetzt gleich 16 Uhr direkt weiter mit meinem Kollegen Chris, der seine Insel-Tracks wieder für euch auspackt. Also bleibt einfach dran und schaltet auch morgen wieder ein. Morgen ein bisschen anderer, Plan, morgen donnerstags immer 14 bis 16 Uhr Fun in the Sun. Übrigens, wenn ihr euch über das aktuelle Programm informieren wollt, könnt ihr das auch immer tun über unsere Website auf www.mixradio.eu. Unter dem Reiter Programm könnt ihr immer schauen, wer dran ist, aber im besten Fall schaltet ihr natürlich das Radio einfach nie aus und hört immer weiter Mixradio. Und ja, macht euch eine schöne Zeit. Ich wünsche euch einen schönen Mittwochnachmittag. Lasst es euch gut gehen und bis morgen.

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3: Im Studio Michael Miem. Trotz laufender Verhandlungen über ein Kriegsende haben sich die USA und der Iran erneut gegenseitig angegriffen. Nach dem Abschuss eines US-Militärhubschraubers bombardierten die Vereinigten Staaten mehrere militärische Einrichtungen des Iran im Bereich der Straße von Hormuz. Die Hubschrauberpiloten überstanden nach Angaben von US-Präsident Trump den Abschuss unbeschadet. Teheran reagierte auf den US-Beschuss mit Angriffen auf US-Stützpunkte in der Golfregion und in Jordanien. Dabei kamen nach iranischen Medien auch ballistische Raketen zum Einsatz. In mehreren Golfstaaten wurde die Luftabwehr aktiviert. Die Sorge vor einer erneuten Eskalation des Konfliktes wächst. Papst Leo XIV. Hat bei seinem Besuch in Barcelona vor rund 40.000 Menschen ein Gebet im Olympiastadion gefeiert. Die meisten Teilnehmer waren junge Gläubige. Der Pontifex sprach dabei erneut auch auf Katalanisch und erhielt dafür großen Beifall. Die Verwendung der regionalen Sprache wurde von vielen als Zeichen der Wertschätzung verstanden. Katalonien ist seit Jahren von Debatten über mehr Autonomie und eine mögliche Unabhängigkeit von Spanien geprägt. Im Kanzleramt kommen heute Vertreter von Arbeitgebern, Gewerkschaften und den Spitzen der Regierungskoalition zu einem Spitzengespräch zusammen. Bei dem rund dreistündigen Treffen soll über mögliche Reformen und Maßnahmen zur Stärkung des Wirtschaftsstandortes Deutschland beraten werden. Die Erwartungen an den Austausch sind hoch. Zugleich gibt es Kritik an den bisherigen Ergebnissen solcher Gespräche. Dazu auch Steffen Bilger von der CDU.
4: Wir wissen, dass wir in schwierigen Zeiten jetzt gemeinsam Verantwortung übernommen haben, dass es auch keine Alternative gibt für uns in diesem Deutschen Bundestag. Und deswegen sind wir in der Verantwortung, Politik zu machen, gute Politik zu machen, dass Deutschland vorankommt. Und das wird von unseren Fraktionsmitgliedern auch absolut geteilt. Das ist wirklich schlecht, wenn Zitate aus den Fraktionssitzungen nach außen getragen werden. Aber ich will auch nochmal gerade rücken, es ging nicht um eine Generalkritik an Koalitionspartner, sondern es ging um ein konkretes Gesetz. Wir hatten gestern eine intensive Aussprache zu den unterschiedlichsten Themen, weil gerade auch sehr viel passiert.
3: Die gesetzlichen Krankenkassen steuern auf ein deutlich höheres Defizit zu als bislang erwartet. Nach vorläufigen Zahlen des Bundesgesundheitsministeriums könnte das Minus im kommenden Jahr rund 3,5 Milliarden Euro höher ausfallen als bisher prognostiziert. Hintergrund sind stark gestiegene Ausgaben im ersten Quartal. Die Entwicklung verschärft den Druck auf die Politik, während derzeit über ein Gesetz zur Stabilisierung der Krankenfinanzen beraten wird.

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2: Im Studio Michael Miem. Trotz laufender Verhandlungen über ein Kriegsende haben sich die USA und der Iran erneut gegenseitig angegriffen. Nach dem Abschuss eines US-Militärhubschraubers bombardierten die Vereinigten Staaten mehrere militärische Einrichtungen des Iran im Bereich der Straße von Hormuz. Die Hubschrauberpiloten überstanden nach Angaben von US-Präsident Trump den Abschuss unbeschadet. Teheran reagierte auf den US-Beschuss mit Angriffen auf US-Stützpunkte in der Golfregion und in Jordanien. Dabei kamen nach iranischen Medien auch ballistische Raketen zum Einsatz. In mehreren Golfstaaten wurde die Luftabwehr aktiviert. Die Sorge vor einer erneuten Eskalation des Konfliktes wächst. Papst Leo XIV. Hat bei seinem Besuch in Barcelona vor rund 40.000 Menschen ein Gebet im Olympiastadion gefeiert. Die meisten Teilnehmer waren junge Gläubige. Der Pontifex sprach dabei erneut auch auf Katalanisch und erhielt dafür großen Beifall. Die Verwendung der regionalen Sprache wurde von vielen als Zeichen der Wertschätzung verstanden. Katalonien ist seit Jahren von Debatten über mehr Autonomie und eine mögliche Unabhängigkeit von Spanien geprägt. Im Kanzleramt kommen heute Vertreter von Arbeitgebern, Gewerkschaften und den Spitzen der Regierungskoalition zu einem Spitzengespräch zusammen. Bei dem rund dreistündigen Treffen soll über mögliche Reformen und Maßnahmen zur Stärkung des Wirtschaftsstandortes Deutschland beraten werden. Die Erwartungen an den Austausch sind hoch. Zugleich gibt es Kritik an den bisherigen Ergebnissen solcher Gespräche. Dazu auch Steffen Bilger von der CDU.
3: Wir wissen, dass wir in schwierigen Zeiten jetzt gemeinsam Verantwortung übernommen haben, dass es auch keine Alternative gibt für uns in diesem Deutschen Bundestag. Und deswegen sind wir in der Verantwortung, Politik zu machen, gute Politik zu machen, dass Deutschland vorankommt. Und das wird von unseren Fraktionsmitgliedern auch absolut geteilt. Das ist wirklich schlecht, wenn Zitate aus den Fraktionssitzungen nach außen getragen werden. Aber ich will auch nochmal gerade rücken, es ging nicht um eine Generalkritik an Koalitionspartner, sondern es ging um ein konkretes Gesetz. Wir hatten gestern eine intensive Aussprache zu den unterschiedlichsten Themen, weil gerade auch sehr viel passiert.
2: Die gesetzlichen Krankenkassen steuern auf ein deutlich höheres Defizit zu als bislang erwartet. Nach vorläufigen Zahlen des Bundesgesundheitsministeriums könnte das Minus im kommenden Jahr rund 3,5 Milliarden Euro höher ausfallen als bisher prognostiziert. Hintergrund sind stark gestiegene Ausgaben im ersten Quartal. Die Entwicklung verschärft den Druck auf die Politik, während derzeit über ein Gesetz zur Stabilisierung der Krankenfinanzen beraten wird.
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3: Hi, schön, dass ihr da seid. Das ist der Mittwochnachmittag. Hier ist Mix Radio Gran Canaria. Freut mich, dass wir die nächsten beiden Stunden gemeinsam verbringen mit allen News, was sich so tut. Und natürlich ganz, ganz vielen Hits. Damit geht's direkt los. Einen schönen Nachmittag euch.
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Mittwoch hier beim Mix Radio Gran Canaria. Ich bin der Chris. Ich bin frisch zurück aus meinem Urlaub. Mein Gott, war das schön entspannend. Bis zu diesem Moment, wo du dich dann das erste Mal einloggst bei deinen E-Mails. Eieiei, was Menschen alles brauchen können innerhalb von einer Woche, oder? Seid doch ein bisschen selbstständig, aber vielleicht bin ich auch einfach nur so wichtig. Naja, wobei es waren mehr Rechnungen zu bezahlen als sonst irgendwas. Also wahrscheinlich doch nicht so wichtig. Ich freue mich auf jeden Fall, dass ich wieder hier sein darf und euch durch den Mittwochnachmittag begleiten darf, hier bei Mixradio Gran Canaria.

0: Diese Taylor Swift, immer für eine Überraschung. Gut, hier ist Mixradio Gran Canaria. Mittwochnachmittag, hoffentlich schon am Weg nach Hause in den Feierabend. Taylor Swift überrascht Fans jetzt bei der Toy Story 5 Premiere. Da steht sie plötzlich überraschend bei der Premiere auf der Bühne und singt den Titelsong I Knew It, I Knew You. Den hat sie extra für den Film geschrieben. Ich finde das sehr schön, dass die immer wieder so ein bisschen für so Surprise, Surprise sorgt. Ich glaube, ich mag die doch. Ich dachte immer, ich mag sie nicht.
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Hier ist Mixradio Gran Canaria und das ist mal eine spannende Gerüchteküche hier. Gibt's einen neuen Song von Jay-Z und Eminem bald? Laut Rolling Stone Magazine wäre das die erste Zusammenarbeit seit 25 Jahren. Man weiß es nicht. Die einen sagen ja, die anderen sagen nein. Es gibt keine Bestätigung, aber auch noch nichts dementiert worden. Also wir bleiben auf jeden Fall am Ball und berichten drüber. Ich würde mich drüber freuen. Ich finde, kann man sich schon anhören, die beiden gemeinsam.

0: Mix Radio Gran Canaria, was tut sie auf der Welt, was tut sie auf der Insel? Ich habe die Antwort für euch. Wir haben die News gleich, also geht ja nicht weg. Und dann noch eine Stunde die Insel-Tracks von 4 bis 6.
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5: Im Studio Michael Miem. Trotz laufender Verhandlungen über ein Kriegsende haben sich die USA und der Iran erneut gegenseitig angegriffen. Nach dem Abschuss eines US-Militärhubschraubers bombardierten die Vereinigten Staaten mehrere militärische Einrichtungen des Iran im Bereich der Straße von Hormuz. Die Hubschrauberpiloten überstanden nach Angaben von US-Präsident Trump den Abschuss unbeschadet. Teheran reagierte auf den US-Beschuss mit Angriffen auf US-Stützpunkte in der Golfregion und in Jordanien. Dabei kamen nach iranischen Medien auch ballistische Raketen zum Einsatz. In mehreren Golfstaaten wurde die Luftabwehr aktiviert. Die Sorge vor einer erneuten Eskalation des Konfliktes wächst. Papst Leo XIV. Hat bei seinem Besuch in Barcelona vor rund 40.000 Menschen ein Gebet im Olympiastadion gefeiert. Die meisten Teilnehmer waren junge Gläubige. Der Pontifex sprach dabei erneut auch auf Katalanisch und erhielt dafür großen Beifall. Die Verwendung der regionalen Sprache wurde von vielen als Zeichen der Wertschätzung verstanden. Katalonien ist seit Jahren von Debatten über mehr Autonomie und eine mögliche Unabhängigkeit von Spanien geprägt. Im Kanzleramt kommen heute Vertreter von Arbeitgebern, Gewerkschaften und den Spitzen der Regierungskoalition zu einem Spitzengespräch zusammen. Bei dem rund dreistündigen Treffen soll über mögliche Reformen und Maßnahmen zur Stärkung des Wirtschaftsstandortes Deutschland beraten werden. Die Erwartungen an den Austausch sind hoch. Zugleich gibt es Kritik an den bisherigen Ergebnissen solcher Gespräche. Dazu auch Steffen Bilger von der CDU.
6: Wir wissen, dass wir in schwierigen Zeiten jetzt gemeinsam Verantwortung übernommen haben, dass es auch keine Alternative gibt für uns in diesem Deutschen Bundestag. Und deswegen sind wir in der Verantwortung, Politik zu machen, gute Politik zu machen, dass Deutschland vorankommt. Und das wird von unseren Fraktionsmitgliedern auch absolut geteilt. Das ist wirklich schlecht, wenn Zitate aus den Fraktionssitzungen nach außen getragen werden. Aber ich will auch noch mal gerade rücken, es ging nicht um eine Generalkritik an Koalitionspartner, sondern es ging um ein konkretes Gesetz. Wir hatten gestern eine intensive Aussprache zu den unterschiedlichsten Themen, weil gerade auch sehr viel passiert.
5: Die gesetzlichen Krankenkassen steuern auf ein deutlich höheres Defizit zu als bislang erwartet. Nach vorläufigen Zahlen des Bundesgesundheitsministeriums könnte das Minus im kommenden Jahr rund 3,5 Milliarden Euro höher ausfallen als bisher prognostiziert. Hintergrund sind stark gestiegene Ausgaben im ersten Quartal. Die Entwicklung verschärft den Druck auf die Politik, während derzeit über ein Gesetz zur Stabilisierung der Krankenfinanzen beraten wird.
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2: Hey, einen schönen Nachmittag. Cool, dass ihr hier seid. Mittwoch bei Mixradio Gran Canaria. Die Inseltracks von 4 bis 6. Ich bin der Chris. Wir haben noch eine Stunde. Ich würde sagen, verlieren wir keine Zeit. Hier sind die besten Hits für euren Nachmittag.
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Hier ist Mix Radio Gran Canaria und schwierige Zeiten irgendwie. So gefühlt eine Krise jagt die andere, aber ich habe eine Studie gefunden. Die lässt uns wieder ans Gute im Menschen glauben. Ich verrate es euch sehr, sehr gerne gleich. Davor mehr Sound für euren Mittwochnachmittag hier bei Mix Radio Gran Canaria.

0: Mixradio Gran Canaria und ich habe vorher schon angekündigt, ich habe eine Studie gefunden, die mich wieder ans Gute in der Menschheit glauben lässt. Und zwar, Menschen sind kooperativer, als sie selbst glauben. Menschen auf der ganzen Welt sind kooperativer, als sie selbst denken. Das besagt eine neue Studie. 69% helfen lieber dem Gemeinwohl, auch wenn sie selbst weniger bekommen. Viele glauben jedoch, dass nur die Hälfte ungefähr mitmachen würde. Aber in Wirklichkeit sind es doch mehr, ja? Also wir glauben, dass die anderen nicht so viel helfen, aber das sind doch gute Menschen. Mehr gute Menschen, als man glauben möchte. Ich finde es eine schöne Studie, auch wenn sie irgendwie gefühlt sehr theoretisch ist. Aber ja, lässt mich so ein bisschen glauben wieder. Klingt jetzt ein bisschen schmalzig, oder? Ich glaube, wir machen mehr Musik für euren Mittwochnachmittag hier bei Mixradio Gran Canaria.
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0: Mix Radio Gran Canaria, schaut vorbei auf unserer Facebook-Page, auf unserer Insta-Page. Da gibt's immer viel guten Humor. Also ich muss oft so mein Handy in die Runde zeigen und sagen so, schau, was da wieder gepostet worden ist von Mix Radio. Das sind schon sehr lustig, muss ich mir selbst loben hier. Also ich mache die Postings nicht, aber ja, wirklich sehr, sehr, sehr, sehr guter Humor. Also folgt uns gerne, da könnt ihr auch Grüße, Musikwünsche, Lob, Kritik loswerden.
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0: Das war es schon wieder, die Inseltracks von 4 bis 6 mit mir. Ich bin der Chris und ich bin wieder hier für euch kommenden Mittwoch mit allem, was ihr wissen müsst, mit allen Hits. Und ich würde sagen, euch einen super schönen Abend. Tut nichts, was ich nicht auch machen würde. Und die Bandbreite da ist eh schon relativ groß. Also lasst es euch gut gehen. Gleich hier die News und die besten Hits nonstop.
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4: Im Studio Michael Miem. Trotz laufender Verhandlungen über ein Kriegsende haben sich die USA und der Iran erneut gegenseitig angegriffen. Nach dem Abschuss eines US-Militärhubschraubers bombardierten die Vereinigten Staaten mehrere militärische Einrichtungen des Iran im Bereich der Straße von Hormuz. Die Hubschrauberpiloten überstanden nach Angaben von US-Präsident Trump den Abschuss unbeschadet. Teheran reagierte auf den US-Beschuss mit Angriffen auf US-Stützpunkte in der Golfregion und in Jordanien. Dabei kamen nach iranischen Medien auch ballistische Raketen zum Einsatz. In mehreren Golfstaaten wurde die Luftabwehr aktiviert. Die Sorge vor einer erneuten Eskalation des Konfliktes wächst. Papst Leo XIV. Hat bei seinem Besuch in Barcelona vor rund 40.000 Menschen ein Gebet im Olympiastadion gefeiert. Die meisten Teilnehmer waren junge Gläubige. Der Pontifex sprach dabei erneut auch auf Katalanisch und erhielt dafür großen Beifall. Die Verwendung der regionalen Sprache wurde von vielen als Zeichen der Wertschätzung verstanden. Katalonien ist seit Jahren von Debatten über mehr Autonomie und eine mögliche Unabhängigkeit von Spanien geprägt. Im Kanzleramt kommen heute Vertreter von Arbeitgebern, Gewerkschaften und den Spitzen der Regierungskoalition zu einem Spitzengespräch zusammen. Bei dem rund dreistündigen Treffen soll über mögliche Reformen und Maßnahmen zur Stärkung des Wirtschaftsstandortes Deutschland beraten werden. Die Erwartungen an den Austausch sind hoch. Zugleich gibt es Kritik an den bisherigen Ergebnissen solcher Gespräche. Dazu auch Steffen Bilger von der CDU.
5: Wir wissen, dass wir in schwierigen Zeiten jetzt gemeinsam Verantwortung übernommen haben, dass es auch keine Alternative gibt für uns in diesem Deutschen Bundestag. Und deswegen sind wir in der Verantwortung, Politik zu machen, gute Politik zu machen, dass Deutschland vorankommt. Und das wird von unseren Fraktionsmitgliedern auch absolut geteilt. Das ist wirklich schlecht, wenn Zitate aus den Fraktionssitzungen nach außen getragen werden. Aber ich will auch noch mal gerade rücken, es ging nicht um eine Generalkritik an Koalitionspartner, sondern es ging um ein konkretes Gesetz. Wir hatten gestern eine intensive Aussprache zu den unterschiedlichsten Themen, weil gerade auch sehr viel passiert.
4: Die gesetzlichen Krankenkassen steuern auf ein deutlich höheres Defizit zu als bislang erwartet. Nach vorläufigen Zahlen des Bundesgesundheitsministeriums könnte das Minus im kommenden Jahr rund 3,5 Milliarden Euro höher ausfallen als bisher prognostiziert. Hintergrund sind stark gestiegene Ausgaben im ersten Quartal. Die Entwicklung verschärft den Druck auf die Politik, während derzeit über ein Gesetz zur Stabilisierung der Krankenfinanzen beraten wird.
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3: Im Studio Michael Mihm. Trotz laufender Verhandlungen über ein Kriegsende haben sich die USA und der Iran erneut gegenseitig angegriffen. Nach dem Abschuss eines US-Militärhubschraubers bombardierten die Vereinigten Staaten mehrere militärische Einrichtungen des Iran im Bereich der Straße von Hormuz. Die Hubschrauberpiloten überstanden nach Angaben von US-Präsident Trump den Abschuss unbeschadet. Teheran reagierte auf den US-Beschuss mit Angriffen auf US-Stützpunkte in der Golfregion und in Jordanien. Dabei kamen nach iranischen Medien auch ballistische Raketen zum Einsatz. In mehreren Golfstaaten wurde die Luftabwehr aktiviert. Die Sorge vor einer erneuten Eskalation des Konfliktes wächst. Papst Leo XIV. Hat bei seinem Besuch in Barcelona vor rund 40.000 Menschen ein Gebet im Olympiastadion gefeiert. Die meisten Teilnehmer waren junge Gläubige. Der Pontifex sprach dabei erneut auch auf Katalanisch und erhielt dafür großen Beifall. Die Verwendung der regionalen Sprache wurde von vielen als Zeichen der Wertschätzung verstanden. Katalonien ist seit Jahren von Debatten über mehr Autonomie und eine mögliche Unabhängigkeit von Spanien geprägt. Im Kanzleramt kommen heute Vertreter von Arbeitgebern, Gewerkschaften und den Spitzen der Regierungskoalition zu einem Spitzengespräch zusammen. Bei dem rund dreistündigen Treffen soll über mögliche Reformen und Maßnahmen zur Stärkung des Wirtschaftsstandortes Deutschland beraten werden. Die Erwartungen an den Austausch sind hoch. Zugleich gibt es Kritik an den bisherigen Ergebnissen solcher Gespräche. Dazu auch Steffen Bilger von der CDU.
4: Wir wissen, dass wir in schwierigen Zeiten jetzt gemeinsam Verantwortung übernommen haben, dass es auch keine Alternative gibt für uns in diesem Deutschen Bundestag. Und deswegen sind wir in der Verantwortung, Politik zu machen, gute Politik zu machen, dass Deutschland vorankommt. Und das wird von unseren Fraktionsmitgliedern auch absolut geteilt. Das ist wirklich schlecht, wenn Zitate aus den Fraktionssitzungen nach außen getragen werden. Aber ich will auch nochmal gerade rücken, es ging nicht um eine Generalkritik an Koalitionspartner, sondern es ging um ein konkretes Gesetz. Wir hatten gestern eine intensive Aussprache zu den unterschiedlichsten Themen, weil gerade auch sehr viel passiert.
3: Die gesetzlichen Krankenkassen steuern auf ein deutlich höheres Defizit zu als bislang erwartet. Nach vorläufigen Zahlen des Bundesgesundheitsministeriums könnte das Minus im kommenden Jahr rund 3,5 Milliarden Euro höher ausfallen als bisher prognostiziert. Hintergrund sind stark gestiegene Ausgaben im ersten Quartal. Die Entwicklung verschärft den Druck auf die Politik, während derzeit über ein Gesetz zur Stabilisierung der Krankenfinanzen beraten wird.

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4: Im Studio Michael Miem. Trotz laufender Verhandlungen über ein Kriegsende haben sich die USA und der Iran erneut gegenseitig angegriffen. Nach dem Abschuss eines US-Militärhubschraubers bombardierten die Vereinigten Staaten mehrere militärische Einrichtungen des Iran im Bereich der Straße von Hormuz. Die Hubschrauberpiloten überstanden nach Angaben von US-Präsident Trump den Abschuss unbeschadet. Teheran reagierte auf den US-Beschuss mit Angriffen auf US-Stützpunkte in der Golfregion und in Jordanien. Dabei kamen nach iranischen Medien auch ballistische Raketen zum Einsatz. In mehreren Golfstaaten wurde die Luftabwehr aktiviert. Die Sorge vor einer erneuten Eskalation des Konfliktes wächst. Papst Leo XIV. Hat bei seinem Besuch in Barcelona vor rund 40.000 Menschen ein Gebet im Olympiastadion gefeiert. Die meisten Teilnehmer waren junge Gläubige. Der Pontifex sprach dabei erneut auch auf Katalanisch und erhielt dafür großen Beifall. Die Verwendung der regionalen Sprache wurde von vielen als Zeichen der Wertschätzung verstanden. Katalonien ist seit Jahren von Debatten über mehr Autonomie und eine mögliche Unabhängigkeit von Spanien geprägt. Im Kanzleramt kommen heute Vertreter von Arbeitgebern, Gewerkschaften und den Spitzen der Regierungskoalition zu einem Spitzengespräch zusammen. Bei dem rund dreistündigen Treffen soll über mögliche Reformen und Maßnahmen zur Stärkung des Wirtschaftsstandortes Deutschland beraten werden. Die Erwartungen an den Austausch sind hoch. Zugleich gibt es Kritik an den bisherigen Ergebnissen solcher Gespräche. Dazu auch Steffen Bilger von der CDU.
5: Wir wissen, dass wir in schwierigen Zeiten jetzt gemeinsam Verantwortung übernommen haben, dass es auch keine Alternative gibt für uns in diesem Deutschen Bundestag. Und deswegen sind wir in der Verantwortung, Politik zu machen, gute Politik zu machen, dass Deutschland vorankommt. Und das wird von unseren Fraktionsmitgliedern auch absolut geteilt. Das ist wirklich schlecht, wenn Zitate aus den Fraktionssitzungen nach außen getragen werden. Aber ich will auch nochmal gerade rücken, es ging nicht um eine Generalkritik an Koalitionspartner, sondern es ging um konkretes Gesetz. Wir hatten gestern eine intensive Aussprache zu den unterschiedlichsten Themen, weil gerade auch sehr viel passiert.
4: Die gesetzlichen Krankenkassen steuern auf ein deutlich höheres Defizit zu als bislang erwartet. Nach vorläufigen Zahlen des Bundesgesundheitsministeriums könnte das Minus im kommenden Jahr rund 3,5 Milliarden Euro höher ausfallen als bisher prognostiziert. Hintergrund sind stark gestiegene Ausgaben im ersten Quartal. Die Entwicklung verschärft den Druck auf die Politik, während derzeit über ein Gesetz zur Stabilisierung der Krankenfinanzen beraten wird.
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1: Meta muss konkurrierenden allgemeinen KI-Assistenten wieder freien Zugang zu WhatsApp gewähren. Das verlangt die EU-Kommission. Denn seit Anfang des Jahres sind fremde KI-Anbieter von WhatsApp quasi ausgeschlossen und nur noch die eigene KI von Meta verfügbar. Von der EU-Kommission heißt es, Meta habe angekündigt, Konkurrenten wieder Zugang zu WhatsApp zu gewähren, doch dieser Zugang könnte kostenpflichtig sein. Das Problem sei, dass diese Gebühr so hoch ist, dass sie sich für Wettbewerber in der Praxis wirtschaftlich nicht rechnet. Wir haben jetzt diese einstweiligen Maßnahmen angeordnet, um Schaden für den Wettbewerb abzuwenden, sagt EU-Kommissarin Teresa Ribeira. Wir haben aus den Entwicklungen auf den Technologiemärkten der Vergangenheit unsere Lehren gezogen. Dass die Wettbewerbsbehörden in einigen Fällen nicht schnell genug gehandelt haben, hat womöglich dazu geführt, dass sich marktbeherrschende Akteure so stark festsetzen konnten, dass kein echter Wettbewerb auf diesen Märkten mehr möglich war. Genau das wollen wir vermeiden. Im Bereich der KI dürfen wir das nicht zulassen. Es steht zu viel auf dem Spiel. Die Wahrung des Wettbewerbs auf den KI-Märkten ist entscheidend, um Innovationen in Europa und unsere strategische Autonomie zu sichern. Und natürlich, um den europäischen Bürgerinnen und Bürgern eine echte Auswahl zu gewährleisten. Mit der jetzt angeordneten einstweiligen Maßnahme ist der Fall für die EU-Kommission noch nicht abgeschlossen. Die Untersuchungen in diesem Kartellfall sollen weitergehen.

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2: 3 Minuten vor 10.

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0: 6 Minuten nach 10.

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0: 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Gleich 5 vor halb 11.

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1: Meta muss konkurrierenden allgemeinen KI-Assistenten wieder freien Zugang zu WhatsApp gewähren. Das verlangt die EU-Kommission. Denn seit Anfang des Jahres sind fremde KI-Anbieter von WhatsApp quasi ausgeschlossen und nur noch die eigene KI von Meta verfügbar. Von der EU-Kommission heißt es, Meta habe angekündigt, Konkurrenten wieder Zugang zu WhatsApp zu gewähren, doch dieser Zugang könnte kostenpflichtig sein. Das Problem sei, dass diese Gebühr so hoch ist, dass sie sich für Wettbewerber in der Praxis wirtschaftlich nicht rechnet. Wir haben jetzt diese einstweiligen Maßnahmen angeordnet, um Schaden für den Wettbewerb abzuwenden, sagt EU-Kommissarin Teresa Ribeira. Wir haben aus den Entwicklungen auf den Technologiemärkten der Vergangenheit unsere Lehren gezogen. Dass die Wettbewerbsbehörden in einigen Fällen nicht schnell genug gehandelt haben, hat womöglich dazu geführt, dass sich marktbeherrschende Akteure so stark festsetzen konnten, dass kein echter Wettbewerb auf diesen Märkten mehr möglich war. Genau das wollen wir vermeiden. Im Bereich der KI dürfen wir das nicht zulassen. Es steht zu viel auf dem Spiel. Die Wahrung des Wettbewerbs auf den KI-Märkten ist entscheidend, um Innovationen in Europa und unsere strategische Autonomie zu sichern. Und natürlich, um den europäischen Bürgerinnen und Bürgern eine echte Auswahl zu gewährleisten. Mit der jetzt angeordneten einstweiligen Maßnahme ist der Fall für die EU-Kommission noch nicht abgeschlossen. Die Untersuchungen in diesem Kartellfall sollen weitergehen.

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1: 13 Minuten vor 11.

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0: 8 Minuten nach 11.

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1: 20 vor 1.

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2: 13 Minuten vor 1.